0: In Deutschland wird weiter über ein Social-Media-Verbot diskutiert. Laut aktueller Umfrage sind 2/3 für ein Verbot von Instagram, TikTok und Co. für unter 14-Jährige. Gleichzeitig glaubt eine Mehrheit nicht, dass so ein Verbot überhaupt funktioniert. Auch die Wissenschaft ist skeptisch. Forscher fordern statt Verboten lieber strengere Regeln für die Plattformen und mehr Medienkompetenz. In Australien dürfen Jugendliche unter 16 Social Media schon nicht mehr nutzen. Bei einem Angriff auf eine Moschee im kalifornischen San Diego sind 5 Menschen ums Leben gekommen. Nach Polizeiangaben wurden 3 Menschen vor einem islamischen Zentrum erschossen, darunter ein Sicherheitsmitarbeiter. Die beiden mutmaßlichen Täter, offenbar Minderjährige, wurden später tot in einem Auto gefunden. Drittes Spiel, dritte Niederlage. Das deutsche Eishockeyteam hat bei der WM in der Schweiz am Abend auch ihr 3. Vorrundenspiel verloren. Gegen die Gastgeber stand es am Ende 1:6 aus deutscher Sicht. Gegen die USA morgen Abend muss ein Sieg her, sonst ist das deutsche Team raus.
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1: Im Studio Anna Löwer. Ab heute können Privathaushalte die neue staatliche Förderung für Elektroautos und Plug-in-Hybride beantragen. Je nach Einkommen, Haushaltsgröße und Fahrzeugmodell gibt es Zuschüsse zwischen 1.500 und 6.000 Euro. Die Prämie gilt rückwirkend für alle Fahrzeuge, die seit dem 1. Januar zugelassen wurden. Für das Programm stehen insgesamt 3 Milliarden Euro bereit. Umweltminister Schneider rechnet damit, dass damit die Anschaffung von rund 800.000 E-Autos gefördert wird. Die Debatte um ein Social-Media-Verbot für Kinder in Deutschland geht weiter. Laut aktueller Umfrage sind 2/3 der Menschen für ein Verbot von Instagram, TikTok und Co. für unter 14-Jährige. Dirk Justus.
2: Ja, viele zweifeln aber, dass man so ein Verbot überhaupt umsetzen kann. Mehr als die Hälfte glaubt nicht daran, dass es Kinder wirklich von TikTok, Instagram oder Snapchat fernhält. Auch die Wissenschaft ist skeptisch. Forscher fordern statt Verboten lieber strengere Regeln für die Plattformen und mehr Medienkompetenz. In Australien dürfen Jugendliche unter 16 Social Media schon nicht mehr nutzen.
1: Das Umweltministerium ist weiter der Meinung, dass die deutschen Klimaziele bis 2030 erreicht werden können, anders als der Klimaexpertenrat. Der hatte vorausgesagt, dass Deutschland seine Ziele wohl verfehlt. Das Ministerium verwies auf noch geplante Energiegesetze und sprach beim Klimaschutz von einer überschaubaren Lücke. 10 Milliarden Euro für den Zivilschutz. Die Mega-Investition plant Innenminister Dobrindt. Unter anderem sollen öffentliche Zufluchtsorte wie Bunker, Tunnel oder Tiefgaragen erfasst und in der NINA-Warn-App angezeigt werden. Die Bundesregierung will das entsprechende Gesetz am Mittwoch beschließen. Drittes Spiel, dritte Niederlage. Das deutsche Eishockeyteam hat bei der WM in der Schweiz am Abend auch ihr drittes Vorrundenspiel verloren. Gegen die Gastgeber stand es am Ende 1:6 aus deutscher Sicht. Gegen die USA morgen Abend muss ein Sieg her, sonst ist das deutsche Team raus.
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1: Im Studio Anna Löwer. Schönen guten Morgen.
2: Innenminister Dobrindt will massiv in den Zivilschutz investieren. Der CSU-Politiker plant ein 10 Milliarden Euro Sonderprogramm. Mehr von Dirk Justus.
3: Das Geld soll unter anderem in zusätzliche Ausrüstung und Gebäude oder auch Personal beim Technischen Hilfswerk fließen. Konkret will Dobrindt bis 2029 unter anderem 1.000 neue Spezialfahrzeuge und 110.000 neue Feldbetten anschaffen. In der Nina-Warn-App sollen außerdem alle öffentlichen Zufluchtsorte wie Bunker, Tunnel oder Tiefgaragen angezeigt werden. Außerdem ist eine neue Stabsstelle im Bundesinnenministerium geplant. Darüber sollen Bund, Länder und Kommunen beim Zivilschutz künftig enger zusammenarbeiten.
2: Ab heute können Privathaushalte die neue staatliche Prämie für E-Autos beantragen. Je nach Einkommen und Fahrzeug gibt es bis zu 6.000 Euro Zuschuss. Die Förderung gilt auch rückwirkend für Autos, die seit Jahresbeginn zugelassen wurden. In Deutschland wird weiter über ein Social-Media-Verbot diskutiert. Laut aktueller Umfrage sind 2/3 für ein Verbot von Instagram, TikTok und Co. für unter 14-Jährige. Gleichzeitig glaubt eine Mehrheit nicht, dass so ein Verbot überhaupt funktioniert. Auch die Wissenschaft ist skeptisch. Forscher fordern statt Verboten lieber strengere Regeln für die Plattformen und mehr Medienkompetenz. In Australien dürfen Jugendliche unter 16 Social Media schon nicht mehr nutzen. Bei einem Angriff auf eine Moschee im kalifornischen San Diego sind 5 Menschen ums Leben gekommen. Nach Polizeiangaben wurden 3 Menschen vor einem islamischen Zentrum erschossen, darunter ein Sicherheitsmitarbeiter. Die beiden mutmaßlichen Täter, offenbar Minderjährige, wurden später tot in einem Auto gefunden. Drittes Spiel, dritte Niederlage. Das deutsche Eishockeyteam hat bei der WM in der Schweiz am Abend auch ihr drittes Vorrundenspiel verloren. Gegen die Gastgeber stand es am Ende 1:6 aus deutscher Sicht. Gegen die USA morgen Abend muss ein Sieg her, sonst ist das deutsche Team raus.
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1: Im Studio Anna Löwer. Schönen guten Morgen. Ab heute können Privathaushalte die neue staatliche Förderung für Elektroautos und Plug-in-Hybride beantragen. Je nach Einkommen, Haushaltsgröße und Fahrzeugmodell gibt es Zuschüsse zwischen 1.500 und 6.000 Euro. Die Prämie gilt rückwirkend für alle Fahrzeuge, die seit dem 1. Januar zugelassen wurden. Für das Programm stehen insgesamt 3 Milliarden Euro bereit. Umweltminister Schneider rechnet damit, dass damit die Anschaffung von rund 800.000 E-Autos gefördert wird. 10 Milliarden Euro für den Zivilschutz. Die Mega-Investition plant Innenminister Dobrindt. Unter anderem sollen öffentliche Zufluchtsorte wie Bunker, Tunnel oder Tiefgaragen erfasst und in der NINA-Warn-App angezeigt werden. Die Bundesregierung will das entsprechende Gesetz am Mittwoch beschließen. Die Debatte um ein Social-Media-Verbot für Kinder in Deutschland geht weiter. Laut aktueller Umfrage sind 2/3 der Menschen für ein Verbot von Instagram, TikTok und Co. für unter 14-Jährige. Dirk Justus.
2: Ja, viele zweifeln aber, dass man so ein Verbot überhaupt umsetzen kann. Mehr als die Hälfte glaubt nicht daran, dass es Kinder wirklich von TikTok, Instagram oder Snapchat fernhält. Auch die Wissenschaft ist skeptisch. Forscher fordern statt Verboten lieber strengere Regeln für die Plattformen und mehr Medienkompetenz. In Australien dürfen Jugendliche unter 16 Social Media schon nicht mehr nutzen.
1: In der Görlitzer Innenstadt ist am Abend ein Mehrfamilienhaus nach einer Gasexplosion eingestürzt. Laut Polizei werden aktuell noch 3 Menschen vermisst. Es ist unklar, ob sie sich im Gebäude aufgehalten haben. Nach ihnen wird weiter gesucht, unter anderem mit Spürhunden. Drittes Spiel, dritte Niederlage. Das deutsche Eishockeyteam hat bei der WM in der Schweiz am Abend auch ihr drittes Vorrundenspiel verloren. Gegen die Gastgeber stand es am Ende 1:6 aus deutscher Sicht. Gegen die USA morgen Abend muss ein Sieg her, sonst ist das deutsche Team raus.
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1: Im Studio Tom Husse. Schönen guten Morgen. Ab heute können Privathaushalte die neue staatliche Förderung für Elektroautos beantragen. Bis zu 6.000 Euro kann es geben. Anna Löwer.
2: Je nach Einkommen, Haushaltsgröße und Fahrzeugmodell gibt es Zuschüsse zwischen 1.500 und 6.000 Euro. Die Prämie gilt rückwirkend für alle Fahrzeuge, die seit dem 1. Januar zugelassen wurden. Für das Programm stehen insgesamt 3 Milliarden Euro bereit. Umweltminister Schneider rechnet damit, dass damit die Anschaffung von rund 800.000 E-Autos gefördert wird. Die Anträge laufen über das Bundesamt für Wirtschaft und Ausfuhrkontrolle. Auf dessen Homepage wird ein extra Portal freigeschaltet.
1: Die Diskussion um ein Social-Media-Verbot für Kinder in Deutschland hält an. Laut einer aktuellen Umfrage sind 2/3 dafür. Viele zweifeln aber, dass das umgesetzt werden kann. Auch Forscher sind skeptisch. Sie wollen etwas strengere Regeln für Plattformen. Am Oberlandesgericht München läuft ab heute ein Prozess um eine Sammelklage gegen Amazon. Mehr als 220.000 Menschen machen bei der Klage der Verbraucherzentrale Sachsen mit. Mehr von André Glatzel.
3: Hintergrund ist die Einführung von Werbung auf dem Amazon-Streaming-Angebot Prime Video. Wer ein entsprechendes Abo besitzt, musste Werbung akzeptieren oder eine werbefreie Variante für 2,99 Euro extra im Monat zu buchen. Im letzten Jahr hatte das Landgericht München im Sinne der Verbraucherschützer entschieden, nun wollen sie Schadenersatz für betroffene Kunden erzwingen. Eine Entscheidung wird heute noch nicht erwartet.
1: Altkanzlerin Merkel erhält heute den Europäischen Verdienstorden des EU-Parlaments. Sie wird deshalb in Straßburg eine Rede halten. Neben Merkel bekommt auch der ukrainische Präsident Zelensky den Orden. Damit werden Menschen gewürdigt, die sich um die EU und deren Werte verdient gemacht haben. Drittes Spiel, dritte Niederlage. Das deutsche Eishockey-Team hat bei der WM in der Schweiz auch ihr drittes Vorrundenspiel verloren. Gegen die Gastgeber stand es am Ende 1:6 aus deutscher Sicht. Gegen die USA muss morgen Abend ein Sieg her, sonst ist das deutsche Team raus.
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4: Ja, so schnell ist der Dienstag auch schon wieder da. Mit mir geht's rein. Klaas Holke, mein Name. Ich wünsche einen schönen guten Morgen. Hallo.
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Der Wecker klingelt. Der Dienstagarbeitstag steht an mit dem Inserat Mallorca. Wir begleiten Sie rein in diesen wunderschönen guten Morgen jetzt mit You Not Us und Diamonds um 17 Minuten nach 6.

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1: Zwei Kreuzfahrtschiffe heute insgesamt bei uns im Hafen. Das erste Schiff ist schon da, und zwar die Marella Discovery 2. Die ist gekommen aus Palamos und fährt um 22 Uhr weiter nach Ajaccio. Wenn das Schiff ausgebucht wäre, würden 2074 Passagiere Platz finden. Das Schiff ist 264 Meter lang. Und dann erwarten wir noch rund um 10 Uhr die Costa Pacifica. Die wird aus Toulon dann hierher rüberkommen, fährt um 21.30 Uhr weiter nach Valencia.
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0: Genau die richtige Musik zum Aufstehen spiele ich gleich von der Purple Disco Machine. Zusammen mit Kung Substitution. Spiel ich gleich hier beim Inserat Mallorca.
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2: Ist die 14.000 und ist ein absoluter Servicehinweis von uns, denn Mallorca wird immer häufiger Ziel von Cyberkriminellen. Auf den Balearen werden nämlich jedes Jahr rund 14.000 Computer- und Internetdelikte angezeigt. Das sind etwa 40 Fälle pro Tag, die meisten davon Betrug im Netz. Die Guardia Civil, die warnt jetzt besonders vor Phishing-Mails, falschen Investmentangeboten oder Nachrichten wie Mama, ich brauche dringend Geld. Da sollten alle Alarmglocken angehen, wenn sowas kommt. Die Spezialabteilung der Guardia Civil konnten vergangenes Jahr rund 3 Millionen Euro sichern. Trotzdem gilt, seien Sie misstrauisch, Banken fragen niemals nach geheimen Zugangsdaten und wenn doch etwas passiert, ist die Devise so schnell wie möglich Anzeige erstatten.
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1: Heute gibt es neben Sonne teilweise dichte Wolken und mancherorts Schauer in Deutschland. Im Osten auch Gewitter, im Westen und Südwesten im Verlauf immer mehr Wolken und Regen. 13 bis 22 Grad die Werte. In Hamburg haben wir Wolken bei 10 Grad, genauso wie in Berlin bei 11 Grad. In Leipzig geht richtig schön die Sonne auf bei 9 Grad. In Düsseldorf ein Mix aus Wolken und klarem Himmel bei 9 Grad. In Frankfurt gleiche Situation bei 8 Grad. In Stuttgart überwiegend Sonne bei 7. In München dagegen, da soll es regnen bei 9 Grad. In der Schweiz gibt es einen Mix aus Sonne, Wolken, teilweise auch örtlich Nebel. Rund um Zürich aber überwiegend bewölkt bei 6 Grad. In Österreich gleiche Situation. Wolken und Sonne rund um Wien, aber derzeit klarer Himmel bei 12 Grad. In Porto ist es bewölkt bei 14 Grad und in Sarajevo 6 Grad und Sonne und Wolken im Mix.
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1: Ja, heute Morgen starten wir mit Sonne, aber auch regional Wolken rein in diesen Dienstag. Im weiteren Tagesverlauf soll es aber immer mehr blauen Himmel geben. Top-Temperatur 26 Grad. Dazu höchstwahrscheinlich Trockenregenwahrscheinlichkeit 10%. In Inca haben wir 13 Grad, in Manacor 14 Grad und Campica Fort 14 Grad. Überall geht die Sonne auf mit Wolken dazu im Gemisch am Himmel. Der Inselradio Wettertrend. Am Morgen gehen die Temperaturen dann nochmal weiter nach oben. Es wird schön sommerlich warm. Top-Temperatur 28 Grad mit ein paar Wölkchen dabei.
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2: Im Studio Tom Husse. Schönen guten Morgen. Ab heute können Privathaushalte die neue staatliche Förderung für Elektroautos und Plug-in-Hybride beantragen. Je nach Einkommen, Haushaltsgröße und Fahrzeugmodell gibt es Zuschüsse zwischen 1.500 und 6.000 Euro. Die Prämie gilt rückwirkend für alle Fahrzeuge, die seit dem 1. Januar zugelassen wurden. Für das Programm stehen insgesamt 3 Milliarden Euro bereit. Umweltminister Carsten Schneider rechnet damit, dass damit die Anschaffung von rund 800.000 E-Autos gefördert wird. Die Debatte um ein Social-Media-Verbot für Kinder in Deutschland geht weiter. Laut einer aktuellen Umfrage sind 2/3 für ein Verbot von Instagram, TikTok und Co. für unter 14-Jährige. Dirk Justus.
3: Ja, viele zweifeln aber, dass man so ein Verbot überhaupt umsetzen kann. Mehr als die Hälfte glaubt nicht daran, dass es Kinder wirklich von TikTok, Instagram oder Snapchat fernhält. Auch die Wissenschaft ist skeptisch. Forscher fordern statt Verboten lieber strengere Regeln für die Plattformen und mehr Medienkompetenz. In Australien dürfen Jugendliche unter 16 Social Media schon nicht mehr nutzen.
2: Die Kommunen halten die geplanten Milliardeninvestitionen in den Zivilschutz für nicht ausreichend. Der Städte- und Gemeindebund fordert dauerhaft mehr Geld vom Bund, berichtet das Redaktionsnetzwerk Deutschland. Bundesinnenminister Dobrindt plant ein Sonderprogramm von 10 Milliarden Euro. In Görlitz in Sachsen ist am Abend ein Mehrfamilienhaus nach einer Gasexplosion eingestürzt. Laut Polizei werden aktuell noch 3 Menschen vermisst. Es ist unklar, ob sie sich im Gebäude aufgehalten haben. Nach ihnen wird weiter gesucht, unter anderem mit Spürhunden. Elon Musk ist mit seiner Milliardenklage gegen das KI-Unternehmen OpenAI gescheitert. Ein Gericht in Kalifornien wies die Vorwürfe gegen OpenAI als verjährt zurück. Musk hatte dem ChatGPT-Entwickler vorgeworfen, die Sicherheit der Technologie vernachlässigt und nur den Profit der Investoren im Blick gehabt zu haben.
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1: Aufstehen, denn ein neuer Tag wartet auch an diesem Dienstag. Wir wünschen einen schönen guten Morgen. Klaas Tucholke, mein Name. Hallo.
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0: Die Tage bis zu Ihrem nächsten Mallorca-Urlaub, die sind gezählt und deshalb bereiten wir Sie in unserem Thema der Woche genau darauf vor, und zwar Ihren Mallorca-Urlaub 2026. Pierre Eschenbach jetzt mit ein paar Tipps, wie Sie Ihr Reisegepäck so überschaubar wie möglich packen, dass am Ende auch noch genug Platz für Mallorca-Souvenirs bleiben.
2: Sie kennen das doch bestimmt. Sie bekommen den Koffer gerade so mit Ach und Krach aufs Kofferband im Flughafen gehievt und am Ende hätte die Hälfte der Klamotten auch schon gereicht. Deshalb Tipp Nummer 1. Schreiben Sie sich eine Packliste. Planen Sie Ihre Outfits vorher und nehmen Sie möglichst Basic-Teile mit, die gut miteinander kombinierbar sind. Ein bisschen um die Ecke denken hilft manchmal auch. Ein schönes, dünnes Tuch kann zum Beispiel Stranddecke, Schal und gleichzeitig auch ein Sommerrock sein. Wenn alles ausgebreitet auf dem Bett liegt, geht's ans Einpacken. Statt wild drauf loszupacken, sind Packtaschen eine riesengroße Hilfe. Sogenannte Packing

0: Es stimmt, die Kleidung kommt dann in Knitteroptik aus dem Koffer raus. Aber auch dafür gibt's eine Lösung. In der Drogerie in Deutschland oder auch im Mercadona gibt's ein Anti-Knitter-Spray. Das sprühen Sie dann auf das Kleidungsstück, streichen den Stoff gerade und fertig.
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In Palma auf der Plaza del Mercado Peregarau steht ein erster transparenter Glascontainer. Warum? Was uns damit der Künstler sagen will, welche Idee dahinter steckt, erzählt uns gleich Dominik Jordan in unseren Inserat Mallorca Lokalnachrichten um 7:30.

0: Es ist 7:30.
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2: Mit Dominik Jordan einen schönen guten Morgen. Mehr Tourismus in der Nebensaison und ein stärkerer Fokus auf mallorquinische Produkte. Das sind zwei zentrale Ziele der neuen Tourismuskampagne der Bon de Veres von Mallorcas Inselrat. Tomeu Ferragut, der neue Tourismusdirektor des Inselrats, hat uns im exklusiven Inselradio-Interview erzählt, warum es dabei geht.
3: Das Ziel der Kampagne ist, dass die Menschen Mallorca mal aus einer anderen Perspektive kennenlernen. Von handgemachten Produkten bis hin zur Gastronomie, vor allem Wein, Sobrasada, Ensaimada, Mandeln und alles mit geschützter Herkunftsbezeichnung von der Insel.
2: In Calvià fährt jeder zweite Hotelangestellte mit dem Bus zur Arbeit. Das zeigt eine neue Umfrage der Balearenregierung und der Gemeinde Calvià. Befragt wurden Beschäftigte aus 24 Hotels. Viele andere fahren aber weiter mit dem Auto, weil es schneller ist oder weil passende Busverbindungen fehlen. Die Ergebnisse der Umfrage sollen jetzt dabei helfen, den öffentlichen Nahverkehr für Beschäftigte im Tourismussektor zu verbessern. In Palma steht jetzt der erste transparente Glascontainer der Stadt. Er wurde auf der Plaza del Mercat de Peregarau aufgestellt und bleibt dort bis zum 22. Mai. Mit der Aktion wollen das Recyclingunternehmen Ecovidrio und die Stadtwerke Emaya zeigen, dass Glas aus den Containern auch wirklich recycelt wird. Palma gehört zu den Städten in Spanien, die besonders viel Glas recyceln. Im vergangenen Jahr waren es mehr als 10.500 Tonnen. Das sind rund 83 Glasbehälter pro Einwohner.
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2: Heute Morgen starten wir mit Sonne, aber regional auch mit ein paar Wolken in diesen Dienstag. Im weiteren Verlauf dann aber immer mehr blauer Himmel. Die Top-Temperatur liegt heute bei 26 Grad und die Regenwahrscheinlichkeit bei 10%.
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4: Herausgegeben vom spanischen Wetterdienst. Rund um Mallorca bleibt es insgesamt eher ruhig bis mäßig bewegt. Der Wind, der weht meist schwach bis mäßig aus Süd bis Südwest. Im Osten sind zeitweise Stärke 3 bis 5 möglich. Dort wird die See etwas unruhiger. Auch bei Dragonera, da frischt der Wind örtlich auf mit entsprechend mehr Seegang. Die aktuelle Wassertemperatur ist nach unten gegangen. Ein Ticken. Warum auch immer. Liegt jetzt bei 18 Grad.
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4: Mit einem leckeren Toast und Aufstrich reinstarten in diesen Dienstag. Klaas Duch-Holke begleitet Sie rein. Hallo.
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1: Wir fangen an mit der MA13 der Inka-Autobahn in Richtung Palma zwischen Binissalem und Santa Maria del Cami. Immer wieder Stop-and-Go-Phasen. Im weiteren Verlauf die Einfädelungsphase der MA13 auf die Ringautobahn in Richtung Calvià und Andratsch. Auch dort gibt es Stop-and-Go-Phasen bis Espont-Dinka zurück. Genauso oft wie der auf der MA20 selbst der Ringautobahn in Richtung Calvià und Andratsch dort bis zum fast schon zum Übergang der Flughafenautobahn. Die MA3018, MA15, das sind die Zufahrtsstraßen zur Ringautobahn aus Sonferriol, kommt auch dort mehr Zeit einplanen. Und unten am Paseo Marítimo, da derzeit Berufsverkehr wie üblich. Das wär's von mir. Fehlt was, gerne melden per WhatsApp an die 683 500
0: 100. Das war der Verkehr. 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

Also es gibt Sachen, die man in der Öffentlichkeit nicht macht. Zum Beispiel eine Tür aufbrechen. Gibt halt Ärger, wenn man erwischt wird. Aber eine Tür aufbrechen im Flughafengebäude, da hätte ich persönlich Angst, nie wieder das Tageslicht zu sehen, nachdem ich festgenommen wurde. Also, was ist passiert? Am Flughafen Palma hat ein Passagier in der Nacht zum Montag offenbar die Geduld verloren. Nach der Landung eines Fliegers aus Valencia mussten nämlich die Reisenden noch längere Zeit warten, bevor sie ins Terminal konnten. Alle von Ihnen, die hier schon mal gelandet sind, die wissen, was gemeint ist. Zwischen Flieger und Terminal gibt's ja nochmal so einen kleinen Weg, der so zickzackmäßig leicht nach oben zu einer automatischen Schiebetür führt. So, und diese Schiebetür, die war halt nur ein Spalt offen und es wirkte so, als wenn die einfach den Geist aufgegeben hat, wenn man ehrlich ist. Und es ist natürlich gekommen, wie es kommen musste. Aus dem Flieger rückten immer mehr Passagiere nach. An Bord waren unter anderem auch zahlreiche Fans von Real Mallorca, die von der Auswärtsniederlage gegen Levante zurückkamen und die Tür, die öffnete sich halt nicht. Sondern da hat sich dann ein Passagier dazu entschieden, die Tür aufzudrücken. Ob der Mann nun mit Konsequenzen rechnen muss, ist noch unklar. Aber am Flughafen so eine Aktion zu bringen, schon sehr mutig und würde ich definitiv von abraten.

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1: Heute gibt es neben Sonne teilweise dichtere Wolken und mancherorts Schauer in Deutschland. Im Osten auch Gewitter, im Westen und Südwesten im Verlauf immer mehr Wolken und Regen. 13 bis 22 Grad. Die Werte. In Hamburg haben wir derzeit bewölkte 11 Grad. In Berlin ein Mix aus Sonne und Wolken bei 12. In Leipzig überwiegend sonnig bei 11 Grad. In Düsseldorf Wolken bei 10 Grad, Frankfurt Sonne, Wolken 10, genauso wie in Stuttgart bei 10. In München ist der Regen vorerst von dannen gezogen, da derzeit noch bewölkt bei 9 Grad, aber demnächst soll dort, glaube ich, auch die Sonne rauskommen. In der Schweiz gibt es einen Mix aus Sonne, Wolken und Nebel zum Start in diesen Dienstag. Rund um Zürich haben wir derzeit Sonne und Wolken bei 8 Grad. In Österreich gleiche Situation, Sonne, Wolken, aber ohne den Nebel, das muss dazu gesagt werden. Wien derzeit schon 16 Grad und überwiegend sonnig. In Prag haben wir 12 Grad, auch da scheint richtig schön die Sonne. In London dagegen Wolken und Regen im Mix bei 12 Grad.
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1: Heute Morgen starten wir mit Sonne, aber auch regional mit Wolken rein in diesen Dienstag. Im weiteren Tagesverlauf aber immer mehr blauer Himmel. Top-Temperatur 26 Grad, dazu höchstwahrscheinlich trocken bei einer Regenwahrscheinlichkeit von 10%. In Andratsch ist es derzeit überwiegend zugezogen bei 17 Grad. Ein paar Kilometer weiter hier in Palma ein Mix aus Sonne und Wolken bei 15 Grad. Und überwiegend sonnig ist es oder soll es in Kalador sein bei 17 Grad. Der Inselradio-Wettertrend. Am Morgen, da gehen die Temperaturen nochmal weiter nach oben. Es wird schön sommerlich warm. Top-Temperatur 28 Grad. Ein paar Wölkchen sind dazu am Himmel.
0: 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Es ist 8 Uhr. 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
2: Im Studio Tom Husse. Schönen guten Morgen. Ab heute können Privathaushalte die neue staatliche Förderung für Elektroautos beantragen. Bis zu 6.000 Euro kann es geben. Anna Löwe.
3: Je nach Einkommen, Haushaltsgröße und Fahrzeugmodell gibt es Zuschüsse zwischen 1.500 und 6.000 Euro. Die Prämie gilt rückwirkend für alle Fahrzeuge, die seit dem 1. Januar zugelassen wurden. Für das Programm stehen insgesamt 3 Milliarden Euro bereit. Umweltminister Schneider rechnet damit, dass damit die Anschaffung von rund 800.000 E-Autos gefördert wird. Die Anträge laufen über das Bundesamt für Wirtschaft und Ausfuhrkontrolle. Auf dessen Homepage wird ein extra Portal freigeschaltet.
2: Die Diskussion um ein Social-Media-Verbot für Kinder in Deutschland hält an. Laut einer aktuellen Umfrage sind 2/3 dafür. Viele zweifeln aber, dass das umgesetzt werden kann. Auch Forscher sind skeptisch. Sie wollen etwas strengere Regeln für Plattformen. Den Wäldern in Deutschland geht's weiter schlecht. Das beklagt der Waldeigentümerverband AGDW. Jana Klonikowski mit den Einzelheiten.
4: Die Folgen von Trockenheit und Dürre machen den Wäldern weiter stark zu schaffen, so Verbandschef Bittner in der Rheinischen Post. Viele Waldbesitzer würden daher ihre Wälder umbauen und widerstandsfähigere Baumarten pflanzen. Dafür fordert der Verband bessere Rahmenbedingungen von der Politik. Gerade EU-Vorgaben seien da zum Teil veraltet. 2024 war in den deutschen Wäldern nur jeder fünfte Baum gesund. Heute stellt Bundeslandwirtschaftsminister Rainer die Zahlen fürs letzte Jahr vor.
2: Wer Medikamente online kauft, sollte sich die entsprechenden Apotheken laut Stiftung Warentest genau ansehen. Laut ihrer Untersuchung sind da gerade rezeptfreie Mittel oft günstiger. In einigen Online-Apotheken fehlen aber teils wichtige Hinweise zu Dosierungen, Wechselwirkungen und Risiken. Drittes Spiel, dritte Niederlage. Das deutsche Eishockey-Team hat bei der WM in der Schweiz auch ihr drittes Vorrundenspiel verloren. Gegen die Gastgeber stand das am Ende 1:6 aus deutscher Sicht. Gegen die USA muss morgen Abend ein Sieg her, sonst ist das deutsche Team raus.
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1: In unseren Inserat Mallorca Lokalnachrichten heute Morgen Dominik Jordan.
5: Guten Morgen.
1: Und mit einer sehr kuriosen Geschichte aus den Lokalnachrichten. Und zwar steht jetzt auf der Plaza Mercat del Peregarau ein transparenter Glascontainer. Dominik, was ist das?
5: Ja, da kann man dann sehen, dass da nur Glas entsorgt wird. Oder auch nicht. Also das Ziel ist halt, dass man sieht irgendwie, da wird wirklich recycelt. Da passiert was.
1: Ja, aber es gibt doch keinen einzigen Menschen, der sich jemals irgendwie hinterfragt hat, Mensch, wird Glas wirklich recycelt, wenn man das da reinwirft?
5: Offenbar doch.
1: Vor allem, jetzt sieht man doch auch, wenn da irgendwelche anderen Sachen drin liegen.
5: Das stimmt, ja.
1: Weil selbst wenn da jetzt Glas drin ist, da weiß man doch überhaupt nicht, was im Recyclinghof passiert.
5: Ja, irgendwann ist der Container dann weg und dann weiß man es auch nicht so richtig.
1: Ja, eigentlich ganz gut gedacht, die Aktion, aber ob das jetzt die Welt verändern wird, ich wage es zu bezweifeln. Klasse Rolke, mein Name, schönen guten Morgen.

0: englischen Sprachgebrauch sagt man dazu, glaube ich, ein Evergreen. ATC Around the World hier beim Inserat Mallorca an ihrem frühen Dienstag um 8:11. Wir wünschen einen schönen guten Morgen und einen schönen Start rein in diesen Tag.
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2: Widder.
0: Energie und Tatkraft prägen Ihren Tag. Mit einer spontanen Initiative bringen Sie eine Angelegenheit entscheidend voran. Energiepegel 100.
2: Stier.
0: Ein überlegter Schritt bringt Ruhe in eine Situation. Ihre Geduld hilft Ihnen, den richtigen Weg zu wählen. Energiepegel 85.
2: Zwilling.
0: Heute zeigen sich Ihre kommunikativen Fähigkeiten besonders deutlich. Ein Austausch bringt eine überraschende Erkenntnis hervor. Energiepegel 95.
2: Krebs.
0: Eine freundliche Geste stärkt eine Verbindung zwischen Ihnen und anderen. Verständnis schafft Vertrauen und erleichtert das Miteinander. Energiepegel 90.
2: Löwe.
0: Zuversicht und Optimismus wirkt heute ansteckend. Eine kreative Idee nimmt langsam konkrete Formen an. Energiepegel 95.
2: Jungfrau.
0: Klare Struktur hilft Ihnen, mehrere Aufgaben übersichtlich zu erledigen. Schritt für Schritt entsteht eine solide Lösung. Energiepegel 90.
2: Waage.
0: Venus stärkt Ihr Gefühl für Ausgleich und Fairness. Mit diplomatischen Worten bringen Sie Ruhe in eine Diskussion. Energiepegel 100.
2: Skorpion.
0: Intensives Nachdenken bringt eine neue Einsicht hervor. Ihr Instinkt hilft, eine Situation richtig einzuschätzen. Energiepegel 85.
2: Schütze.
0: Neue Eindrücke regen Ihre Fantasie an. Daraus wächst ein Gedanke mit Zukunftspotenzial. Energiepegel 95.
2: Steinbock.
0: Ausdauer zahlt sich heute besonders aus. Ein Projekt entwickelt sich deutlich in die richtige Richtung. Energiepegel 80.
2: Wassermann.
0: Ein kreativer Vorschlag bringt Bewegung in eine festgefahrene Angelegenheit. Ihr Ideenreichtum wird geschätzt. Energiepegel 95.
2: Fische.
0: Eine kurze Pause schenkt Ihnen geistige Klarheit. Danach erkennen Sie den nächsten Schritt deutlich besser. Energiepegel 90.
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0: Wir wünschen einen schönen guten Morgen um 18 Minuten nach 8.
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0: Es hat einen Unfall gegeben und zwar auf der Ringautobahn der MA20 in Höhe Son Castelló. Da bitte, wenn nötig, eine Rettungsgasse bilden und vorsichtig ans Stauende ranfahren. Generell relativ voll, auch heute Morgen wieder Berufsverkehr, der typische auf der Ringautobahn, gerade von dem Übergang der Flughafenautobahn auf die MA20 hoch bis zur Übergangsphase der MA13 in Richtung Andratsch und Calviá, da immer wieder Stop-and-Go-Phasen auch im weiteren Verlauf der MA20. Höhe ist Son Rapinha vor dem Hannover-Tunnel. Auch dort gibt es immer wieder Stop-and-Go-Phasen. Die MA13 generell, die Enka-Autobahn, da gibt es Rückstau im Übergang auf die MA20 bis Espont-Dinka zurück und dann gehen wir noch ein bisschen weiter raus. Ebenfalls weiterhin die Enka-Autobahn, ebenfalls in Richtung Palma zwischen Conseil und Santa Maria del Cami. Dort immer wieder Stop-and-Go-Phasen. Grund ist eine Baustelle.
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Wasser. In unseren Inselrat Mallorca Lokalnachrichten haben wir gleich Dominik Jordan, der zusammen mit Mallorcas Inselrat die neue Tourismuskampagne vorstellt, wo die ihren Fokus stärker drauf legen wollen. Das erzählt er uns gleich um 1 Minute nach 8:30.

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4: Wir haben es 9:01.
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5: Mit Dominik Jordan einen schönen guten Morgen. Mehr Tourismus in der Nebensaison und ein stärkerer Fokus auf mallorquinische Produkte. Das sind zwei zentrale Ziele der neuen Tourismuskampagne Da Bon de Veres von Mallorcas Inselrat. Tomeu Ferragut, der neue Tourismusdirektor des Inselrats, hat uns im exklusiven Inselradio-Interview erzählt, warum es dabei geht.
6: Das Ziel der Kampagne ist, dass die Menschen Mallorca mal aus einer anderen Perspektive kennenlernen. Von handgemachten Produkten bis hin zur Gastronomie, vor allem Wein, Sobrasada, Ensaimada, Mandeln und alles mit geschützter Herkunftsbezeichnung von der Insel.
5: In Calvià fährt jeder zweite Hotelangestellte mit dem Bus zur Arbeit. Das zeigt eine neue Umfrage der Balearenregierung und der Gemeinde Calvià. Befragt wurden Beschäftigte aus 24 Hotels. Viele andere fahren aber weiter mit dem Auto, weil es schneller ist oder weil passende Busverbindungen fehlen. Die Ergebnisse der Umfrage sollen jetzt dabei helfen, den öffentlichen Nahverkehr für Beschäftigte im Tourismussektor zu verbessern. In Palma steht jetzt der erste transparente Glascontainer der Stadt. Er wurde auf der Plaza del Mercat de Peregarau aufgestellt und bleibt dort bis zum 22. Mai. Mit der Aktion wollen das Recyclingunternehmen Ecovidrio und die Stadtwerke Emaya zeigen, dass Glas aus den Containern auch wirklich recycelt wird. Palma gehört zu den Städten in Spanien, die besonders viel Glas recyceln. Im vergangenen Jahr waren es mehr als 10.500 Tonnen. Das sind rund 83 Glasbehälter pro Einwohner.
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5: Heute Morgen starten wir mit Sonne, aber regional auch mit ein paar Wolken in diesen Dienstag. Im weiteren Verlauf dann aber immer mehr blauer Himmel. Die Top-Temperatur liegt heute bei 26 Grad und die Regenwahrscheinlichkeit bei 10%.
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4: Jetzt kommen wahrscheinlich wieder ganz, ganz viele an und sagen, oh, wie kann man sowas nicht wissen? Aber Wissenslücke. Und zwar habe ich noch nie was von einer Meeresmelone gehört. Klar, Zuckermelone, Wassermelone. Aber Meeresmelone ist mir neu. Und vor allen Dingen habe ich es gegoogelt und bin recht erstaunt gewesen, dass es eine besondere, traditionelle Zuckermelone ist, die vor allem in der Region rund um Sa Pobla, hier im Norden Mallorcas, angebaut wird. Und diese Meeresmelone, die wird jetzt mittlerweile auf den Ständen der Märkte hier bei uns auf der Insel angeboten. Das Kilo kostet 3 Euro derzeit. Können Sie unter anderem bekommen auf den unterschiedlichsten Wochenmärkten. Heute unser Highlight an diesem Dienstag ist Ata. Gibt aber noch weitere, zum Beispiel in Campanet, in Jubi, in Porere, Santa Margalida oder auch hier in Palma, Campastilla, Peregarau und. Die lange Liste aller Wochenmärkte, die heute aufhaben, auf inselradio.com, und bitte verzeihen Sie es mir, dass ich eine Meeresmelone vorher nicht kannte.
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4: Klasse, Rolke, mein Name. Ich wünsche einen schönen guten Morgen.

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1: Standardisierter Berufsverkehr auch heute Morgen wieder auf der MA20 vom Übergang der Flughafenautobahn bis hoch zur Übergangsphase mit der MA13 in Richtung Andratsch und Calvian. Da gibt es immer wieder Stop-and-Go-Phasen, auch im weiteren Verlauf der MA20 Höhe Son-Mosch-Stadion mittlerweile Stop-and-Go-Phasen bis fast zur MA1 runter. Die MA13, da braucht man auch ein bisschen länger, da gibt es mittlerweile Rückstau bis nach Espont-Dinker zurück, beziehungsweise Stop-and-Go-Phasen, wenn man auf die MA20 Richtung Andratsch und Calvia rauf möchte. Außerdem die Zufahrtsstraßen zur MA20, die MA30-18, da gibt es immer noch Stop-and-Go-Phasen, wenn sie aus Sonferiol kommen sollten. Ansonsten ist es das bis hierhin, falls was fehlen sollte. Gerne melden per WhatsApp an die 683 500 100.
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1: Heute Morgen schon an den Feierabend denken. Das machen wir jetzt zusammen, denn Palmas Altstadt wird wieder zur kleinen Weinroute. Bei Correvins, da ziehen sie nämlich von Bar zu Bar, probieren Naturweine und bekommen dazu eine Tapa. Los geht's schon ab 5 Euro. Die Dienstagsroute, die führt gewöhnlicherweise durchs Zentrum, unter anderem mit Lokalen wie La Infam, Ben Trempat, Bodega Morey, Bar Fletchers oder Santa Chiara. Los geht's um 19 Uhr, das Ganze bis 22 Uhr, und da bleibt dann einfach richtig schön viel Zeit zum Probieren, zum Schlendern, zum Entdecken und einfach ein toller Afterwork-Plan für alle, die in Palma unterwegs sein sollten. Also, Correvins auch heute wieder für alle, die Lust haben, ein bisschen Wein, mallorquinischen Wein zu probieren. Das ein erster Tipp, was man heute alles Schönes machen kann, gibt aber noch ganz viele mehr davon im Laufe des Tages hier bei uns im Programm. Falls Sie da ein bisschen ungeduldig sein sollten und sich schon mal durchklicken möchten, was heute alles ansteht, gehen Sie mal auf inselradio.com in unseren Eventkalender. Da finden Sie alles.
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2: Heute gibt es neben Sonne teilweise dichtere Wolken und mancherorts Schauer in Deutschland. Im Osten auch Gewitter, im Westen und Südwesten im Verlauf immer mehr Wolken und Regen. 13 bis 22 Grad die Werte. In Hamburg haben wir derzeit einen Mix aus Sonne und Wolken bei 12 Grad, genauso wie in Berlin bei 13. In Leipzig strahlender Sonnenschein 13 Grad, in Düsseldorf Wolken bei 11, Frankfurt Sonne und Wolken bei 13, in Stuttgart viel Sonne bei 12, in München Sonne, Wolken 10 Grad. In der Schweiz ein Mix aus Sonne, Wolken und auch teilweise Nebel. Rund um Zürich ist es ab gerade bewölkt bei 9 Grad. In Österreich ebenfalls Sonne, Wolken. Rund um Wien überwiegend sonnig bei 17 Grad. In Kopenhagen haben wir ganz viel Sonne bei 12 Grad und Toulouse Sonne, Wolken bei 16.
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2: Ja, heute Morgen starten wir mit Sonne, aber auch regional mit Wolken rein in diesen Dienstag. Im weiteren Tagesverlauf auch immer mehr blauer Himmel, Top-Temperatur 26 Grad dazu, höchstwahrscheinlich trocken, Regenwahrscheinlichkeit 10%. Viel Sonne haben wir derzeit in Alcudia bei 18 Grad, Sonne, Wolken im Mix in Jutmajor bei 17 und auch in Calvià bei 19 Grad. Der Inselradio-Wettertrend, ab morgen gehen die Temperaturen nochmal weiter nach oben. Es wird schön sommerlich warm, Top-Temperatur 28 Grad mit ein paar Wölkchen am Himmel.
1: 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Es ist 9 Uhr. 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
3: Im Studio Tom Husse. Schönen guten Morgen. In einem extra Online-Portal kann ab heute die neue E-Auto-Prämie beantragt werden. Je nach Automodell, Haushaltsgröße und Einkommen gibt es vom Staat auch rückwirkend bis zu 6.000 Euro dazu, wenn ein Neuwagen gekauft oder geleast wird. Insgesamt stehen dafür 3 Milliarden Euro bereit. Bundesumweltminister Carsten Schneider verspricht sich einen Schub bei dem Umstieg auf E-Autos.
4: Unsere Berechnungen zufolge werden die Mittel für geschätzt 800.000 Fahrzeuge in den nächsten 3 bis 4 Jahren reichen. Elektromobilität wird jetzt Schritt für Schritt in der Bevölkerung ankommen. Die Bedingungen dafür sind so günstig wie noch nie.
3: Der Zustand der Wälder in Deutschland bleibt schlecht. Der Waldeigentümerverband AGDW sagt, Trockenheit und Dürre setzten den Bäumen weiter stark zu. Das berichtet die Rheinische Post. Landwirtschaftsminister Rainer stellt heute die neue Waldzustandserhebung vor. Am Oberlandesgericht München läuft ab heute ein Prozess um eine Sammelklage gegen Amazon. Mehr als 220.000 Menschen machen bei der Klage der Verbraucherzentrale Sachsen mit. Mehr von André Glatzel.
5: Hintergrund ist die Einführung von Werbung auf dem Amazon-Streaming-Angebot Prime Video. Wer ein entsprechendes Abo besitzt, musste Werbung akzeptieren oder eine werbefreie Variante für 2,99 Euro extra im Monat zu buchen. Im letzten Jahr hatte das Landgericht München im Sinne der Verbraucherschützer entschieden, nun wollen sie Schadenersatz für betroffene Kunden erzwingen. Eine Entscheidung wird heute noch nicht erwartet.
3: Altkanzlerin Merkel erhält heute den Europäischen Verdienstorden des EU-Parlaments. Sie wird deshalb in Straßburg eine Rede halten. Neben Merkel bekommt auch der ukrainische Präsident Zelensky den Orden. Damit werden Menschen gewürdigt, die sich um die EU und deren Werte verdient gemacht haben. Wird Manuel Neuer doch bei der WM für Deutschland im Tor stehen? Nach Bildinfos hat sich Bundestrainer Julian Nagelsmann genau dafür entschieden und die Entscheidung auch der bisherigen deutschen Nummer 1 Oliver Baumann mitgeteilt. Offiziell wird der deutsche WM-Kader übermorgen bekannt gegeben.
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2: In unseren Inserate Mallorca Lokalnachrichten heute Morgen Dominik Jordan.
6: Guten Morgen.
2: Und auch in der Redaktion mit dabei Maresa Challas.
7: Guten Morgen.
2: Es gibt ein neues Update von meinem Roller, Freunde. Der läuft ja seit, ja, keine Ahnung, anderthalb Jahren nicht rund. Und keine Ahnung, ich versuche das selber einfach rauszufinden, wo das Problem liegt. Und ich bin jetzt einen Schritt weitergekommen. Mhm. Seid ihr interessant?
6: Das ist schon häufiger, ne?
2: Ja, genau. Also der verliert halt in den unterschiedlichsten Momenten einfach Energie. Also der zieht dann nicht mehr. Und mal wieder doch. Und mal auf Erschütterung und mal über Zeit. Es ist schwierig, aber ich habe jetzt rausgefunden, dass im Fußbereich, wo die Batterie sitzt, auch noch ein CDI-Steuergerät sitzt.
6: Ja, natürlich. Das kennt man.
2: Kennen, ne? Also, alle, ne? Also, das kennen wir alle. So, und da bin ich jetzt gestern mal mit meinem Finger dran gewesen und habe das Kabel so ein bisschen bewegt. Und daraufhin hat mein Motorroller immer mehr Energie und mal wieder weg Energie gehabt. Das heißt, da ist irgendwo ein Wackelkontakt drin.
6: Hast du schon mal überlegt, eine Rollerwerkstatt aufzumachen?
2: Ja, ihr mit euren logischen Vorschlägen. Das ist auch völlig langweilig. Wahrscheinlich habe ich auch viel zu viel Geld schon ausgegeben. Weil ich habe schon Vergaser ausgewechselt. Ich habe Pneumatikkugeln ausgewechselt. Ich habe voll viele Sachen schon gemacht, die alle hätten nicht machen müssen, weil ich gedacht habe, dass es da dran liegt. Aber ich bin einfach zu ehrgeizig, zu eigen, das jetzt in Werkstatt zu geben.
6: Ich glaube, die Geschichte geht noch weiter.
2: Ja. Das glauben wir alle zusammen. Aber falls jemand ein CDI Steuergerät für ein Peugeot Tweed 125cc Baujahr 2016 haben sollte. Hat ja jeder in der Schublade. Wäre ich sehr gerne dankbar. Könnte sein, dass ich ein neues brauche. Also gerne melden per WhatsApp an die 683 500 100. Mein Name ist Klaas Holke. Schönen guten Morgen.

0: übernatürlich die letzten Wochen und Monate. Da hat uns das Wetter nicht so dolle mit Sonne beglückt. Es ist aber jederzeit, wie ich finde, egal wie das Wetter ist, Zeit für klassische Ausflüge. Gerade für alle, die noch nie hier auf der Insel gewesen sein sollten oder vor allen Dingen noch nicht die ganz tollen Angebote entdeckt haben mögen. Alle davon. Pierre Eschenbach stellte Ihnen jetzt zum Beispiel einen klassischen Ausflug vor, bei dem Sie auch gleich eine ganze Menge von der Insel sehen, ohne dass Sie sich mit dem Mietwagen durch die Serpentinen der Tramuntana quetschen müssen.
1: Volle Straßen und Staus gibt's hier schon mal nicht, außer vielleicht vor dem Tickethäuschen. Eine Fahrt in Mallorcas ältester Eisenbahn, dem Tren de Soia, gehört natürlich zu den Ausflugsklassikern hier auf Mallorca. Kennen Sie vielleicht auch unter dem Namen Roter Blitz. Mit dieser Bahn wurden damals 1912 die ersten Orangen aus Soia über die Tramuntana nach Palma gebracht. Heute dann eben begeisterte Touristen.
2: Man sieht sehr viele Berge und die Landschaft. Man sieht auch viele Tiere. Also sehr schön, gefällt mir gut.
3: Das erste Mal mit dem Zug. Sehr schön die Landschaft, sehr bergig. Vermutet man gar nicht, wenn man sonst in Mallorca immer den Strand sieht, hat mehr zu bieten als bloß Strand und Meer.
1: Start- und Endpunkt ist der historische Bahnhof in Palma neben der Plaza de España. Die große Frage, bevor man einsteigt, ist natürlich, auf welche Seite setzt man sich denn jetzt für die beste Aussicht? Also viel falsch machen können Sie da wirklich nicht. Wenn Sie sich auf der ersten Hälfte der Strecke auf die linke Seite setzen, haben Sie einen mega Blick in die Berge. Die zweite Hälfte setzen Sie sich nach rechts, da haben Sie dann den Ausblick ins Tal von Soia. Also unterm Strich ist es wirklich egal, beide Seiten sind super schön und Sie fahren ja auch nochmal zurück. Die Fahrt geht durch herrliche mallorquinische Landschaft, vorbei an Orangen- und Zitronenhainen, über Brücken, durch Täler, bis die Fahrt dann in Soia endet. Einem ganz malerischen und verträumten Dorf mitten in der Tramuntana. Es gibt auch ein Kombi-Ticket, mit dem Sie von Soia dann in die Tranvía de Soia, eine historische Straßenbahn, umsteigen. Die bringt Sie nochmal eine Station weiter von Soia nach Port de Soia an den Hafen. Täglich gibt es 5 Fahrten mit dem Roten Blitz, die letzte mit Abfahrt in Palma um 15.10 Uhr.
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1: Zwei neue Unfälle hat es gegeben. Einmal auf der MA20 der Ringautobahn in Höhe Son Godleo in Richtung Andratsch und Calvià. Da bitte, wenn nötig, vorsichtig an Stauende ranfahren und eine Rettungsgasse bilden. Und dann noch unten an der Hafenstraße in Höhe des Stadtstrandes unten in Palma ebenfalls ein Unfall. Auch dort bitte vorsichtig fahren. Ansonsten gibt es noch Staus und Behinderung. Und zwar auf der MA20 im weiteren Verlauf Richtung Andratsch und Calvià ab Höhe Son Mosch Stadion bis runter zur MA1 und auf der Inka Autobahn der MA13 mit Übergang auf die Ringautobahn auch dort immer noch wieder Stop-and-Go-Phasen. Das wär's von mir. Fehlt was? Gerne melden per WhatsApp an die 683 500 100.
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1: Wir haben es fast auf die Sekunde 9:30.
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3: Mit Dominik Jordan einen schönen guten Morgen. Mehr Tourismus in der Nebensaison und ein stärkerer Fokus auf mallorquinische Produkte. Das sind zwei zentrale Ziele der neuen Tourismuskampagne Da Bon de Veres von Mallorcas Inselrat. Tomeu Ferragut, der neue Tourismusdirektor des Inselrats, hat uns im exklusiven Inselradio-Interview erzählt, warum es dabei geht.
4: Das Ziel der Kampagne ist, dass die Menschen Mallorca mal aus einer anderen Perspektive kennenlernen. Von handgemachten Produkten bis hin zur Gastronomie, vor allem Wein, Sobrasada, Ensaimada, Mandeln und alles mit geschützter Herkunftsbezeichnung von der Insel.
3: Ein Wohnhaus auf einer 4000 Jahre alten Grabhöhle. In Colonia de San Pere im Norden der Insel ist genau das passiert. Dort wurde auf einem Privatgrundstück über der prähistorischen Cova des Molí des Turó gebaut. Seitlich am Grundstück wurde ein Zugang zur Höhle freigelassen. Wann die Grabhöhle besichtigt werden kann, ist aber noch unklar. Jeden Monat 300 Euro zurücklegen. Das empfiehlt der Immobilienverband Proimba jungen Menschen auf Mallorca. So könnten sie in 5 Jahren genug Eigenkapital ansparen, um sich eine geplante Wohnung mit gedeckeltem Preis leisten zu können. In Palma sollen in den kommenden Jahren tausende solcher Wohnungen entstehen. Die Preise liegen laut Proimba zwischen 180.000 und 300.000 Euro.
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3: Heute Morgen starten wir mit Sonne, aber regional auch mit ein paar Wolken in diesen Dienstag. Im weiteren Verlauf dann aber immer mehr blauer Himmel. Die Top-Temperatur liegt heute bei 26 Grad und die Regenwahrscheinlichkeit bei 10%.
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1: 798 Starts und Landungen. Insgesamt an Palmas Airport bis hierhin soweit so gut. Wenig Verspätung jedenfalls, was über 45 Minuten angeht. 2 Flieger sind aber doch dabei, die jetzt schon Stand jetzt später abheben werden. Und zwar 1 Flieger nach Düsseldorf. Der sollte eigentlich vor etwas mehr als 10 Minuten abheben. 9.20 Uhr war angedacht. Der wird Stand jetzt 1 Stunde Verspätung haben. Und auch 1 Flieger nach Berlin. 11.25 Uhr ist der angedacht, da können Sie sich ein bisschen mehr Zeit lassen, was den Flugtermin angeht. Der wird nämlich etwas weniger als 1 Stunde Verspätung haben. Neuer Abflugtermin, um genau zu sein, 12 Uhr und 18 Minuten.
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1: Lehnen Sie sich zurück und genießen Sie die Reise mit Klaas Tucholke, Ihrem Pilot am heutigen Dienstag. Hallo.
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Alkoholverbot vor dem Mallorca-Flug? Fragezeichen. Da sind sie gerade Mallorca hier am Dienstag mit einem spannenden Vorschlag, den Ryanair-Chef Michael O'Leary gemacht hat. Ist ja nicht immer für ganz rationale Aussagen bekannt, der Herr. Aber in diesem Fall sollte man auf jeden Fall mal drauf rumdenken. Und zwar fordert er strengere Regeln an Flughafenbars. Und das als ihre. Er kennt seine Landsleute wahrscheinlich sehr, sehr gut, was das angeht. Das ist eine absolute Tradition bei den Iren. Vorm Flug noch sich ein, zwei Pints hinter die Binse zu kippen. Also auf jeden Fall Hintergrund, seien immer mehr aggressive Passagiere und Zwischenfälle an Bord, die inzwischen fast täglich zu Problemen führen würden. O'Leary kritisiert vor allem Alkoholausschank am frühen Morgen. Er versteht einfach nicht, warum jemand um 5 oder 6 Uhr morgens am Flughafen Bier trinken müsse. Nachvollziehbar. Auch im weiteren Verlauf des Tages sollen die alkoholischen Getränke auf 2 begrenzt werden, wenn es nach ihm jedenfalls geht. Eine ähnliche Forderung hatte übrigens auch schon 2017 die Balearenregierung auf den Tisch gebracht. Also er ist definitiv nicht der Erste, der das fordert. Und ich muss sagen, und viele werden das auch schon erlebt haben, dass man gerade in der Hauptsaison eher das Gefühl hat, in einem Flieger zu sitzen, der einem Festival gleicht. Bei mir ist es zwar immer friedlich gewesen, aber wir alle kennen die Videos, wo sich Leute an Bord miteinander anlegen und halt so dolle, dass halt notgelandet werden muss. Und Alkohol spielt da immer die Hauptrolle. Oder meistens. Ist halt so, wie es ist. Und vielleicht nicht der schlechteste Vorschlag von Michael O'Leary, zumal Ryanair da einfach auch ein ganz großes Interesse daran hat, dass halt alles reibungslos abläuft, im wahrsten Sinne des Wortes.

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1: Heute gibt es neben Sonne teilweise dichtere Wolken und mancherorts Schauer in Deutschland. Im Osten auch Gewitter, im Westen und Südwesten im Verlauf immer mehr Wolken und Regen. 13 bis 22 Grad die Werte. In Hamburg mittlerweile ein Sonne-Wolken-Mix bei 14 Grad. In Berlin gleiche Situation bei 15. Leipzig ebenfalls bei 14. In Düsseldorf kommt die Sonne langsam rauf bei 13 Grad. In Frankfurt setzt sie sich ganz dolle durch bei 15. In Stuttgart 13 Grad, auch dort ein paar Wolken am Himmel. In München Sonne-Wolken bei 11 Grad. In der Schweiz gleiche Situation, rund um Zürich aber ein bisschen zugezogener. Bei 11 Grad in Österreich auch ein Sonne-Wolken-Mix, rund um Wien aber strahlender Sonnenschein. Bei 18 Grad in Rom haben wir auch 18 Grad, da scheint auch richtig schön die Sonne. Und in Aberdeen haben wir Regen bei 10 Grad.
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1: Heute Morgen, da starten wir mit Sonne und Wolken im Mix rein in diesen Dienstag. Im weiteren Tagesverlauf wird es aber immer blauer am Himmel, Top-Temperatur 26 Grad. Dazu höchstwahrscheinlich trocken bei einer Regenwahrscheinlichkeit von 10%. Hier rund um Palma derzeit, ja, zugezogen bei 20 Grad im Nordosten der Inseln in Alcudia. Viel Sonne bei 20 Grad, genauso wie im Osten in Porto Cristo bei 20 Grad. Der Inselradio-Wettertrend. Ab morgen gehen die Temperaturen auch nochmal weiter nach oben. Es wird schön sommerlich warm, Top-Temperatur 28 Grad und ein paar Wölkchen sind aber trotzdem am Himmel.
0: 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Es ist 10 Uhr. 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
2: Im Studio Tom Husse. Schönen guten Tag. Ab heute können Privathaushalte die neue staatliche Förderung für Elektroautos und Plug-in-Hybride beantragen. Je nach Einkommen, Haushaltsgröße und Fahrzeugmodell gibt es Zuschüsse zwischen 1.500 und 6.000 Euro. Die Prämie gilt rückwirkend für alle Fahrzeuge, die seit dem 1. Januar zugelassen wurden. Für das Programm stehen insgesamt 3 Milliarden Euro bereit. Umweltminister Carsten Schneider rechnet damit, dass damit die Anschaffung von rund 800.000 E-Autos gefördert wird. Verbraucherschützer haben in Lebensmitteln aus deutschen Supermärkten Rückstände von Pestiziden gefunden, die in der EU teils seit Jahren verboten sind. Stark belastet waren vor allem Paprikapulver, grüner Tee und Basmati-Reis. Foodwatch fordert einen umgehenden Rückruf der Produkte. Die Debatte um ein Social-Media-Verbot für Kinder in Deutschland geht weiter. Laut einer aktuellen Umfrage sind 2/3 für ein Verbot von Instagram, TikTok und Co. für unter 14-Jährige. Dirk Justus.
3: Ja, viele zweifeln aber, dass man so ein Verbot überhaupt umsetzen kann. Mehr als die Hälfte glaubt nicht daran, dass es Kinder wirklich von TikTok, Instagram oder Snapchat fernhält. Auch die Wissenschaft ist skeptisch. Forscher fordern statt Verboten lieber strengere Regeln für die Plattform und mehr Medienkompetenz. In Australien dürfen Jugendliche unter 16 Social Media schon nicht mehr nutzen.
2: Deutschland kauft Marschflugkörper aus Norwegen. Sie wurden speziell für F-35 Kampfjets entwickelt, die Deutschland auch kaufen will. Sie können Ziele über große Distanzen hinweg zerstören. Der Vertrag hat ein Volumen von mehr als 320 Millionen Euro. Kreuzfahrten sind nach wie vor sehr beliebt. Im vergangenen Jahr ging es für gut 1,5 Millionen Menschen von deutschen Häfen aus aufs Schiff. Das ist ein neuer Rekord, heißt es vom Statistischen Bundesamt.
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1: Gleich bekomme ich dänischen Besuch hier bei mir in der Sendung. Es ist nämlich kurz nach 10 an diesem Dienstag. Das heißt, gleich wieder unsere Rubrik eingeflogen. Wir schauen uns Songs aus anderen Ländern an, die derzeit die Charts dominieren. Und da ist, wie gesagt, heute ein Däne mit am Start. Wer es ist, wie er heißt, was sein Schaffen ausmacht und natürlich, wie sein Lied klingt. Das hören Sie gleich hier bei mir. Mein Name ist Klaas de Holke. Schönen guten Morgen, hallo.
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0: Aus einem Land mit vielen Inseln, breiten Stränden und Dünen ist heute ein Song im Anflug auf die Insel. Ein neuer Hit aus Dänemark.
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0: Early Freestyle ist ein Song von Anton Westerlin. Das ist ein dänischer Musikproduzent und Songwriter aus Kopenhagen. 2023 gewann er bei den Danish Music Awards den Preis als Producer of the Year. Die komplette dänische Musikszene möchte mit ihm einfach zusammenarbeiten.

0: wer ich bin und was ich so mache. Und weil die dänische Musikbranche so klein ist, ist es schwer für mich, in anderen Ländern bekannt zu werden und mit anderen Künstlern in Kontakt zu treten.
1: Mallorca hat die Musik von Anton ja jetzt schon mal erreicht und jetzt auch sie in Deutschland, Österreich und der Schweiz. Early Freestyle vom dänischen Produzenten Anton Westerlin hören Sie jetzt. Und die tolle Stimme im Song gehört übrigens der ebenfalls dänischen Sängerin Annika.
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wie sich gegen Schummeleien bei Uni-Aufnahmeprüfungen wehren. Auf den Balearen will man mit KI-Detektoren eine Antwort darauf gefunden haben. Wie die genau aussehen soll, diese Antwort, erzählt uns gleich Dominik Jordan in unseren Inserate Mallorca Lokalnachrichten um

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1: Es ist 10:30.
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3: Mit Dominik Jordan einen schönen guten Tag. Jeden Monat 300 Euro zurücklegen. Das empfiehlt der Immobilienverband ProImba jungen Menschen auf Mallorca. So könnten sie in 5 Jahren genug Eigenkapital ansparen, um sich eine geplante Wohnung mit gedeckeltem Preis leisten zu können. In Palma sollen in den kommenden Jahren tausende solcher Wohnungen entstehen. Die Preise liegen laut ProImba zwischen 180.000 und 300.000 Euro. In Felanitx sollen die neuen Zufahrten zum geplanten Krankenhaus im Juli fertig sein. Das hat Mallorcas Inselrat jetzt mitgeteilt. Gleichzeitig wird die Ortseinfahrt aus Richtung Campos umgebaut. Der Verkehr rund um die Sporthalle, das Gewerbegebiet und das künftige Krankenhaus soll dadurch besser laufen. Auch Fußgänger und Radfahrer bekommen dort neue Wege. Harte Kontrollen bei den Uni-Aufnahmeprüfungen der Selectividad auf den Balearen. Marisa Challas aus der Newsredaktion, was ist genau geplant?
4: Bei den Prüfungen Anfang Juni sollen spezielle Funkfrequenzdetektoren eingesetzt werden, die unerlaubte elektronische Geräte erkennen, zum Beispiel Handys oder Smartwatches. So soll unter anderem verhindert werden, dass Schüler in der Prüfung KI zum Schummeln nutzen.
3: Wer dabei erwischt wird, muss mit harten Strafen rechnen. Im schlimmsten Fall gibt es 0 Punkte in allen Prüfungen und den Ausschluss von der gesamten Prüfungsrunde.
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3: Teilweise sonnig, teilweise aber auch viele Wolken hier bei uns auf der Insel. Nach und nach zeigt sich aber immer mehr der blaue Himmel bei einer Top-Temperatur von 26 Grad und einer Regenwahrscheinlichkeit von 10%.
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1: Und da geht es zum Beispiel heute auf den Wochenmarkt in Atar, das ist unser Highlight. Es gibt aber noch weitere, die heute stattfinden. Zum Beispiel immer nur von Mai bis Oktober, auch am Abend von 16 bis 21 Uhr, der Wochenmarkt in Colonia de San Jordi. Des Weiteren auch ein Wochenmarkt, der jetzt stattfindet in Alcudia oder in Poreres in Santa Margalida oder hier in Palma Peregarau. Das ist ein kleiner Auszug aller Wochenmärkte, die heute dran sind. Die lange Liste zum mal durchstöbern gibt's auf inselradio.com.
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1: Klaas de Holcke blickt besorgt mit Ihnen Richtung Himmel. Ist auch hier gerade bei uns im Südwesten relativ zugezogen, aber ich nehme mal ein bisschen Druck vom Kessel. Es soll noch deutlich besser werden am heutigen Dienstag. Ich wünsche einen schönen guten Tag und weiterhin einen schönen guten Morgen.

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1: Rund um Mallorca, da bleibt es insgesamt eher ruhig bis mäßig bewegt auf dem Wasser. Der Wind, der weht meist schwach bis mäßig aus Süd bis Südwest. Deshalb auch derzeit ausschließlich grüne Flaggen an den Stränden Mallorcas. Genießen Sie also Ihren Tag am Mittelmeer. Wetter soll ja heute gerade hier im Südwesten auch noch deutlich besser werden. So, und dann haben Sie auch schon eine Idee parat, wo es denn heute hingehen könnte, wenn das Wetter dann besser ist und die Sonne richtig dolle scheint. Denn in dieser Rubrik liefern wir vom Inselradio Mallorca ja auch immer einen Strandtipp ab. Und jetzt ist es Font de Saclada im Osten Mallorcas. Aktuelle Wassertemperatur vor Ort 19 Grad. Gehört ja zu den eher ruhigeren Buchten der Insel. Ist klein, ist geschützt und einfach sehr gut für Familien geeignet. Der Strand, der liegt bei Cap de Perda, ist rund 100 Meter lang. Das Wasser, das ist meist ruhig und vor allen Dingen auch flach abfallend. Rundherum gibt es Pinien, Restaurants und alles, was man für einen entspannten Strandtag braucht, von Liegen bis Rettungsschwimmer. Besonders interessant auch, hinter dem Strand verläuft ein kleiner Wildbach, die der Bucht ihren Namen gegeben hat. Also Font de Saclada im Osten Mallorcas, unser Strandtipp der Stunde. Wir haben aber noch ganz viele andere im Angebot, auch aus anderen Regionen der Insel. Finden Sie auf inselradio.com in unserer Rubrik Baywatch.
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0: Das ist unsere Radio Mallorca hier an diesem Dienstag. Gerade ist Pia Eschenbach zu mir ins Studio reingekommen. Hallo erstmal.
1: Hallo.
0: Und ist direkt hier um mich herum gegangen und hat die Jalousien am Fenster hochgezogen. Das ist mein persönlicher Bereich hier.
1: Ja, aber hier ist es so dunkel drin. Lass doch mal ein bisschen Licht rein. Aber ich wollte dir eigentlich auch noch was zeigen, weil, schau mal raus.
0: Ist mir gestern aufgefallen, wir haben wieder einen, was ist das, die Farbe lila? Ich kann Pink und Lila nicht auseinanderhalten. Ein lilafarbenen Baum.
1: Ja, es ist lila. Ja. Ich würde vielleicht sogar sagen, eher so Fliederton, wenn wir es ganz genau wollen. Weißt du, wie dieser Baum heißt?
0: Ich glaube, das hat man mir schon mal im letzten Jahr erzählt. Ich habe es aber natürlich wieder vergessen.
1: Na, dann lass auf jeden Fall Inselradio an. Ich erzähle es nämlich, das ist der Jacaranda-Baum. Und was der so kann, das gibt's bei mir um 10 nach 12.
0: Und die ganze Sendung von und mit Pia Eschenbach hier beim Inselradio Mallorca von 11 bis 15 Uhr.

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3: Na endlich, die Sonne ist zurück in Deutschland. Ausnahme im Westen, NRW und Rheinland-Pfalz. Ganz am westlichen Rand, da gibt es leichten Regen, sonst aber ganz viel Sonne in Hamburg. Zum Beispiel 16 Grad und sonnig, 17 Grad in Berlin, auch in Leipzig blauer Himmel, 17 Grad sind es hier. Rund um Düsseldorf ist es dann ein bisschen trüber und grauer, Lokalregen dabei, 15 Grad aktuell. 17 haben wir in Frankfurt, hier dann wiederum trocken, 16 Grad in Stuttgart bei einem Sonne-Wolken-Mix, 14 Grad in München. Auch in der Schweiz ist es überwiegend trocken, im Süden viel Sonne, 14 Grad haben wir in Zürich und in Österreich dann auch ein Mix aus Sonne und Wolken. In Wien scheint die Sonne, 19 Grad aktuell. In Stockholm, da ist es trüb und grau mit Regen, 12 Grad und die Sonne scheint dann aber in Oslo, 15 Grad.
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3: Der blaue Himmel hat im Süden der Insel noch ein paar Startschwierigkeiten heute. Hier sind die Wolken noch etwas dichter. Im weiteren Tagesverlauf kommt die Sonne dann aber auch hier durch. Top-Temperatur, sagt der spanische Wetterdienst, 26 Grad für heute. Dazu bleibt es meist trocken. Die Regenwahrscheinlichkeit liegt bei 10%. Aktuell haben wir schon erreicht im Norden 23 Grad, zum Beispiel Alcudia. 22 haben wir in Felanitx, dann weiter in Richtung Süden. Und im Südwesten Calvià liegt bei 21 Grad. Mit ein paar Wolken am Himmel. Schauen wir noch auf den Inselradio-Wettertrend. Freundlich und sonnig wird es auch die kommenden Tage. Ab morgen gehen die Temperaturen noch mal weiter nach oben. Es wird schön sommerlich warm. Top-Temperatur 28 Grad mit hier und da ein paar Wölkchen.
2: 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Es ist 11 Uhr. 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
4: Im Studio Tom Husse. Schönen guten Tag. In einem extra Online-Portal kann seit heute die neue E-Auto-Prämie beantragt werden. Je nach Automodell, Haushaltsgröße und Einkommen gibt es vom Staat auch rückwirkend bis zu 6.000 Euro dazu, wenn ein Neuwagen gekauft oder geleast wird. Insgesamt stehen dafür 3 Milliarden Euro bereit. Bundesumweltminister Carsten Schneider verspricht sich einen Schub bei dem Umstieg auf E-Autos.
5: Unsere Berechnungen zufolge werden die Mittel für geschätzt 800.000 Fahrzeuge in den nächsten 3 bis 4 Jahren reichen. Elektromobilität wird jetzt Schritt für Schritt in der Bevölkerung ankommen. Die Bedingungen dafür sind so günstig wie noch nie.
4: Reis, Tee und manche Gewürze aus deutschen Supermärkten sind oft mit Pestiziden belastet, die in der EU längst verboten sind. Das ist bei einem Test der Verbraucherorganisation Foodwatch herausgekommen. Fabian Hoffmann weiß mehr.
6: In 2 von 3 Produkten haben die Tester Pestizide gefunden. Bei Kreuzkümmel und Chilischoten wurden die gesetzlichen Grenzwerte überschritten. Foodwatch fordert einen Rückruf. Betroffen waren außerdem Paprikapulver, grüner Tee und Basmati-Reis. Zwar arbeitet die EU-Kommission aktuell an einer Überarbeitung der Importregeln, die reichen Foodwatch aber bisher nicht aus. Außerdem lehnt CSU-Bundeslandwirtschaftsminister Rainer die EU-Pläne ab.
4: Nach dem Hauseinsturz in Görlitz werden weiter 2 Frauen und ein Mann vermisst. Die Suche nach ihnen läuft auf Hochtouren. Das Mehrfamilienhaus war gestern Abend komplett eingestürzt. Die genaue Ursache ist noch unklar. Vermutet wird zunächst eine Gasexplosion. Jeder und jede fünfte Selbstständige in Deutschland hat akute Existenzangst. Das zeigt eine IFO-Umfrage. Gründe dafür sind fehlende Aufträge und die weiter niedrige Kauflust der Menschen, heißt es weiter. Laut IFO-Institut ist die Stimmung unter den Selbstständigen noch nie so schlecht gewesen. Manuel Neuer wird offenbar doch als deutscher Nummer 1 zur Fußball-WM fahren. Laut Bild hat Bundestrainer Julian Nagelsmann diese Entscheidung schon dem bisherigen Stammtorhüter Oliver Baumann mitgeteilt. Neuer hatte 2024 eigentlich seinen Rücktritt aus der Nationalmannschaft erklärt.
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3: Um kurz nach 11, ich bin Pierre Eschmach. Hallöchen an diesem Dienstag.
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3: Busfahren in Palma geht endlich auch mit der Bankkarte. Was ist wichtig beim Parken in Palma und was tut sich diese Saison alles so an den Stränden der Insel? In unserem Thema der Woche bereiten wir Sie auf die wichtigsten Neuerungen vor, die hier auf Sie warten. Im nächsten Mallorca-Urlaub gibt's bei mir nach zwei Songs.

0: Koffer sind gepackt und es geht endlich wieder auf ihre Lieblingsinsel. Hier ist das Inselradio Mallorca. Bei uns geht's in dieser Woche um den Mallorca-Urlaub 2026. Damit Sie bestens darauf vorbereitet sind, fasst Ihnen Dominik Jordan zusammen, was in diesem Jahr alles neu ist bei uns.
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2: Busfahren.
3: In den EMT-Stadtbussen in Palma zahlen Sie jetzt ganz bequem mit Karte und sparen dabei sogar. Die Fahrt vom Flughafen in die Stadt kostet dann nur 3 Euro statt 5, die Einzelfahrt in der Stadt statt 2 Euro nur 1,20 Euro.
2: Umweltzonen.
3: Wenn Sie mit dem Auto nach Sóller fahren, sollten Sie ab sofort gut schauen, bis wohin Sie fahren dürfen. Im Ortskern gilt nämlich eine neue Umweltzone. Die Einfahrt ist für Mietwagen und externe Besucher verboten. Wer dagegen verstößt, bekommt eine Strafe von 200 Euro. In Palmas Umweltzone gelten unterdessen neue Regeln. Ab sofort dürfen auch Urlauber und Nichtresidenten mit ausländischem Kennzeichen in die Umweltzone einfahren, wenn sie sich vorher über ein Online-Formular bei der Stadt Palma registrieren.
2: Straßensperrungen.
3: Auch in diesem Jahr gelten wieder Zufahrtsbeschränkungen zum Kap Formentor. Und zwar bis zum 18. Oktober, täglich von 10 bis 22 Uhr. Bis zum Strand von Formentor kommen Sie nur, solange noch Parkplätze frei sind. Weiter zum Leuchtturm geht es aber ganz bequem mit der TIB-Buslinie 334.
2: Strände.
3: Mallorcas Strände werden immer moderner. An Stränden der Gemeinde Calvià sehen Sie jetzt zum Beispiel in Echtzeit, wie voll es dort gerade ist. An einigen Stränden können Sie sich Ihre Liegen und Sonnenschirme auch vorab über eine App reservieren. Wir wünschen Ihnen einen schönen Urlaub hier auf der Insel.
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0: Was für eine Wucht an Song. Da stellen sich wirklich die Härchen auf hier an meinem Arm. Dermot Kennedy beim Inselradio Funeral. But if you close your eyes, was spielen wir hier für Hammer Musik? Man kann sich ja auch mal selber loben. Wow, nochmal so eine Wucht. Bastille, Pompeii, lieb ich. Gibt's in 4,5 Minuten beim Inselradio.
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1: Kurz nach 11:30.
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2: Mit Dominik Jordan einen schönen guten Tag. Jeden Monat 300 Euro zurücklegen. Das empfiehlt der Immobilienverband ProImba jungen Menschen auf Mallorca. So könnten sie in 5 Jahren genug Eigenkapital ansparen, um sich eine geplante Wohnung mit gedeckeltem Preis leisten zu können. In Palma sollen in den kommenden Jahren tausende solcher Wohnungen entstehen. Die Preise liegen laut ProImba zwischen 180.000 und 300.000 Euro. Ein Wohnhaus auf einer 4000 Jahre alten Grabhöhle. In Colonia de San Pere im Norden der Insel ist genau das passiert. Dort wurde auf einem Privatgrundstück über der prähistorischen Cova des Molí de Turó gebaut. Seitlich am Grundstück wurde ein Zugang zur Höhle freigelassen. Wann die Grabhöhle besichtigt werden kann, ist aber noch unklar. 80 Senioren haben in Magaluf zum ersten Mal das Meer gesehen. Viele von ihnen waren dafür aus verschiedenen Regionen Spaniens nach Mallorca gereist. Einige sind auch zum ersten Mal in ihrem Leben geflogen. Begleitet wurden sie von 40 Betreuern. Am Strand von Magaluf sind sie gemeinsam ins Wasser gegangen, mit großer Freude und auch ein bisschen Aufregung. Organisiert wurde die Reise von einer Firma, die auf dem spanischen Festland Seniorenheime betreibt.
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2: Teilweise sonnig, teilweise aber auch viele Wolken hier bei uns auf der Insel. Nach und nach zeigt sich aber immer mehr der blaue Himmel bei einer Top-Temperatur von 26 Grad und einer Regenwahrscheinlichkeit von 10%.
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1: Einen Mittelmeerflitzer haben wir zu Besuch. Es gehört zu den schnellsten Kreuzfahrtschiffen der Welt. Die Marella Discovery liegt vor Anker bei uns im Hafen mit 44 Kilometern pro Stunde. Das ist das kleinere Schiff heute bei uns. Die Costa Pacifica ist auch noch da, ist ein paar Meter länger und es passt knapp das Doppelte an Passagieren da nochmal drauf. Liegt heute auch vor Anker im Hafen bei uns. Heute Abend gegen 10 Uhr sind beide dann wieder auf dem Weg zum nächsten Hafen. Einmal nach Korsika. Und nach Valencia.
0: 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Bis bald. Deine Kapitäne Randolph und Alex. 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
1: Mit Pia Eschbach, schönen Dienstag, hallo.
0: Guten Tag, Mallorca.
1: Wein probieren in einer wahnsinnstollen Kulisse, dazu Live-Musik, Tapas, alles, was zu so einem Weinfest dazugehört, gibt's jetzt am Wochenende. Wir checken hier gleich zusammen die Events auf der Insel, noch in der nächsten Viertelstunde.

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0: Was ist heute noch so los auf der Insel? Wir gucken rein in den Eventkalender.
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0: Das Schöne an kreativen Events ist, die kann man auch sehr gut alleine machen. Im Fun Art Club ist heute Nachmittag ein Cyanotype-Workshop. Was ist das? Das ist eine uralte Fototechnik, also quasi der Instagram-Filter aus dem 19. Jahrhundert. Und dabei werden dann Bilder mit Sonnenlicht entwickelt. Und am Ende entsteht dann so ein tiefblauer Look, also fast wie so ein Blaupause-Poster. Man legt da zum Beispiel Blumen oder Muscheln auf so ein ganz spezielles Papier, legt das in die Sonne, einmal auswaschen und fertig ist ein tolles blaues Kunstwerk. 15 Uhr geht's los im Fun Art Club in Palmas Altstadt. Anmeldung geht online. Kurs kostet 65 Euro und für 10 Euro gibt's noch ein Gläschen Wein obendrauf, dass die Kreativität da oben im Köpfchen noch ein bisschen aktiviert wird, wer da Nachhilfe braucht. Wenn Sie den Teil mit der Kunst gleich komplett streichen wollen und einfach nur weinen wollen, am Wochenende starten die Wine Days Bini Salem in der Kirche San Francesco in Palma. Also richtig tolle Kulisse. 11 mallorquinische Weingüter stellen da ihre Weine aus. Dazu gibt's Tapas. Der Abend startet am Freitag um 18.30 Uhr. Tickets im Vorverkauf gibt's für 5 Euro. Und alle Infos zu diesen ganzen Events und noch mehr Auswahl gibt's auf inselradio.com im Eventkalender.
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2: Im Westen gibt's ein paar Regenwolken, ansonsten ist der Frühling aber vielerorts zurück in Deutschland. Bei einem Mix aus Sonne und ein paar Schleierwolken in Hamburg. Sonnenschein 16 Grad, 17 Grad und Wolken dann in Berlin. Leipzig 17 Grad ebenso, dazu ganz viel Sonne. Rund um Düsseldorf ist es grau, bei lokalen Regenwolken haben wir auch dabei 15 Grad, 17 Grad in Frankfurt, hier ist dann wieder trocken. Trocken auch in Stuttgart, überwiegend bewölkt, 16 Grad, 14 Grad. Bei einem Sonne-Wolken-Mix haben wir dann in München. Schauen wir rüber in die Schweiz, viel Sonne dabei, im Westen eher bewölkt, in Zürich 15 Grad und auch hier leichte Wolken am Himmel. Und in Österreich gibt es vereinzelt ein paar Regenwolken, in Wien selber ist es aber sonnig und trocken, 20 Grad sind uns in Wien gemeldet. In Budapest ebenso, schön blauer Himmel, 19 Grad und in Amsterdam hier und da mal ein bisschen weiß dabei, 14 Grad.
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2: Kurz Reset gedrückt und die Sonne ist doch jetzt schon wieder da. Nur ganz vereinzelt gibt es noch ein paar Wolken über der Insel. Top-Temperatur sagenhafte 26 Grad, sagt der spanische Wetterdienst. Dazu bleibt es meist trocken. Regenwahrscheinlichkeit liegt bei 10%. Aktuell ist es schon soweit bei Sapobla. 24 Grad haben wir hier schon erreicht. Calador noch 21 und in der Inselhauptstadt dann messen wir auch schon 23 Grad heute Mittag. Schauen wir noch auf den Inselradio-Wettertrend. Freundlich und sonnig bleibt es auch erstmal die kommenden Tage. Ab morgen gehen die Temperaturen nochmal weiter nach oben und es wird schön sommerlich warm. Top-Temperatur dann bis zu 28 Grad.
1: 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Es ist 12 Uhr. 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
3: Im Studio Tom Husse. Schönen guten Tag. In Deutschland ist heute die neue E-Auto-Prämie an den Start gegangen. Privathaushalte können die staatliche Förderung für Elektroautos und Plug-in-Hybride beantragen. Je nach Einkommen, Haushaltsgröße und Fahrzeugmodell gibt es Zuschüsse zwischen 1.500 und 6.000 Euro. Die Prämie gilt rückwirkend für alle Fahrzeuge, die seit dem 1. Januar zugelassen wurden. Umweltminister Schneider rechnet damit, dass damit die Anschaffung von rund 800.000 E-Autos gefördert wird. Schon kurz nach dem Start gingen hunderte Anträge ein. Wer Medikamente online kauft, sollte sich die entsprechenden Apotheken laut Stiftung Warentest genau ansehen. Laut ihrer Untersuchung sind da gerade rezeptfreie Mittel oft günstiger. In einigen Online-Apotheken fehlen aber teils wichtige Hinweise zu Dosierungen, Wechselwirkungen und Risiken. Nach dem Hauseinsturz in Görlitz werden weiter zwei Frauen und ein Mann vermisst. Die Suche nach ihnen läuft auf Hochtouren. Das Mehrfamilienhaus war gestern Abend komplett eingestürzt. Die genaue Ursache ist noch unklar. Vermutet wird eine Gasexplosion. Zwei weitere zunächst Vermisste konnten wohlbehalten gefunden werden, so Kriminaldirektor Reik Schulze.
4: Es handelte sich dabei um zwei Männer, die beruflich bedingt hier tätig waren in Görlitz. Und die hatten die Wohnung später aufgesucht oder wollten sie später aufsuchen, weil sie noch Abendbrot gegessen haben auf der Arbeitsstelle. Und als sie dann die Wohnung beziehen wollten, war das Haus schon eingestürzt.
3: Elon Musk ist mit seiner Milliardenklage gegen das KI-Unternehmen OpenAI gescheitert. Ein Gericht in Kalifornien wies die Vorwürfe gegen OpenAI als verjährt zurück. Musk hatte dem ChatGPT-Entwickler vorgeworfen, die Sicherheit der Technologie vernachlässigt und nur den Profit der Investoren im Blick gehabt zu haben. Wird Manuel Neuer doch bei der WM für Deutschland im Tor stehen? Nach Bildinfos hat sich Bundestrainer Julian Nagelsmann genau dafür entschieden und die Entscheidung auch der bisherigen deutschen Nummer 1 Oliver Baumann mitgeteilt. Offiziell wird der deutsche WM-Kader übermorgen bekannt gegeben.
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2: Pia Eschenbach im Studio. Hallo zusammen und schönen Dienstag.
1: Guten Tag, Mallorca.
2: Bestimmt haben Sie in Ihrer Bildergalerie im Handy auch ein Bild von einem ganz tollen, großen Baum mit einer schönen Trompetenblüte in einem intensiven Violett. Vorausgesetzt, Sie sind natürlich gerade auf Mallorca, sonst klappt das nicht. Wenn man den Baum hier sieht, muss man einfach ein Foto machen. Was es mit dem auf sich hat, was das für ein Baum ist, das gibt's gleich bei mir nach zwei Songs.

0: Wenn ich hier aus dem Inselradio-Sendestudio gucke, sehe ich zwei riesengroße, super tolle Bäume mit ganz prächtigen lilanen Blüten dran. Die sind richtig auffällig. Diese Bäume sind Ihnen wahrscheinlich auch schon in Palma aufgefallen. Kann man eigentlich nicht übersehen. Das ist der Jacaranda-Baum. Uta Maria Kritschke ist Wildkräuterexpertin und kann uns ein bisschen was zu diesem Baum erzählen.
1: Der wird so gerne zur Stadtbegrünung benutzt, weil der hat diese wunderschönen Blüten, die sind so lilafarben, also trompetenartig, und der blüht halt im Frühjahr, bevor er seine Blätter eigentlich entwickelt. Und dann sieht natürlich so ein Baum umso schöner aus, weil das Grün noch nicht so in Konkurrenz steht zu diesen tollen Blüten.
0: Schöne Blüten sind natürlich toll für eine Stadt, aber eigentlich ist der Baum jetzt gar nicht so optimal ausgewählt.
1: Ich würde mal sagen, das ist eigentlich nicht die ideale Stadtbegrünung, weil wir hätten hier gerne auch ein bisschen Schatten. Und die Blätter sind so gefiedert und mehr so farmartig und die geben gar nicht so einen tollen Schatten. Wenn es nur darum geht, dass man eine tolle Blütenpracht hat, dann ist der super.
0: Sieht natürlich trotzdem super aus. Und diesen Jacaranda-Baum, den finden Sie übrigens in Deutschland gar nicht so einfach mal in der Stadt. Der braucht es nämlich warm und sehr sonnig, deshalb wächst er bei uns so toll. Wir haben auf den Inselradio Social Media Kanälen Instagram und Facebook ein paar Fotos von diesem Baum gepostet in unserer Story. Da finden Sie das mit der wunderschönen Blüte. Freue ich mich jeden Tag drüber, wirklich, wenn ich hier aus dem Studio gucke.

0: 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Und gleich bei uns Gloria Estefan. Hablemos el mismo idioma, noch vor halb in voller Länge.
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1: Gleich 12:30.
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2: Mit Dominik Jordan einen schönen guten Tag. Harte Kontrollen bei den Uni-Aufnahmeprüfungen der Selektividad auf den Balearen. Marisa Challas aus der Newsredaktion, was ist genau geplant?
3: Bei den Prüfungen Anfang Juni sollen spezielle Funkfrequenzdetektoren eingesetzt werden, die unerlaubte elektronische Geräte erkennen, zum Beispiel Handys oder Smartwatches. So soll unter anderem verhindert werden, dass Schüler in der Prüfung KI zum Schummeln nutzen.
2: Wer dabei erwischt wird, muss mit harten Strafen rechnen. Im schlimmsten Fall gibt es 0 Punkte in allen Prüfungen und den Ausschluss von der gesamten Prüfungsrunde. In Calvià fährt jeder 2. Hotelangestellte mit dem Bus zur Arbeit. Das zeigt eine neue Umfrage der Balearenregierung und der Gemeinde Calvià. Befragt wurden Beschäftigte aus 24 Hotels. Viele andere fahren aber weiter mit dem Auto, weil es schneller ist oder weil passende Busverbindungen fehlen. Die Ergebnisse der Umfrage sollen jetzt dabei helfen, den öffentlichen Nahverkehr für Beschäftigte im Tourismussektor zu verbessern. In Palma steht jetzt der erste transparente Glascontainer der Stadt. Er wurde auf der Plaza del Mercat de Peregarau aufgestellt und bleibt dort bis zum 22. Mai. Mit der Aktion wollen das Recyclingunternehmen Ecovidrio und die Stadtwerke Emaya zeigen, dass Glas aus den Containern auch wirklich recycelt wird. Palma gehört zu den Städten in Spanien, die besonders viel Glas recyceln. Im vergangenen Jahr waren es mehr als 10.500 Tonnen. Das sind rund 83 Glasbehälter pro Einwohner.
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2: Teilweise sonnig, teilweise aber auch viele Wolken hier bei uns auf der Insel. Nach und nach zeigt sich aber immer mehr der blaue Himmel bei einer Top-Temperatur von 26 Grad und einer Regenwahrscheinlichkeit von 10%.
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1: Mit Pia Eschbach, Hallöchen aus dem Studio in Palma. Schönen Dienstag.
0: Guten Tag, Mallorca.
1: Wann war denn der letzte Besuch beim Augenarzt bei Ihnen? Grübel. Hier einmal die Erinnerung, die Augen mal wieder durchchecken zu lassen. Gerade, dass sich sowas wie der grüne Star nicht unentdeckt hier einschleicht bei Ihnen. Wir sprechen gleich mit dem Experten, was der grüne Star ist und was zu tun ist, wenn der

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0: Dienstagmittag, hier ist das Inselradio Mallorca. Man merkt's oft erst, wenn's eigentlich schon zu spät ist. Und das macht den grünen Star auch so gefährlich. Dr. Sebastian Beckers ist Facharzt für Augenheilkunde in der Deutschen Augenklinik Mallorca. Den grauen Star, den kennen die meisten, wenn die Augenlinse im Alter nicht mehr so transparent ist. Das ist meistens eine Alterserscheinung. Der grüne Star, der ist dagegen eine richtige Augenerkrankung. Was passiert denn genau im Auge beim grünen Star?
1: Der grüne Star an sich hat einen Hauptrisikofaktor und das ist der intraokuläre Druck. Wir wissen ja, dass im Auge ein gewisser Druck aufgebaut wird und dieser Druck drückt auf die Gefäße, die den Sehnerv versorgen, mit Blut. Mhm. Wenn jetzt ein zu hoher Druck entsteht, bedeutet das, dass die Blutversorgung vom Sehnerv leidet und damit leidet der Sehnerv, hat nicht mehr genug Sauerstoff und geht zugrunde. Die Symptome sind in Wirklichkeit Ausfälle im Gesichtsfeld, die man aber erst sehr spät merkt. Und wenn es erstmal soweit ist, dann kann man die auch nicht mehr rückgängig machen.
0: Bisher ist man da mit Tropfen rangegangen. Es gibt aber eine neue, sehr effiziente Lösung für den grünen Star, einen Laser. Was macht dieser Laser?
1: Stellt euch vor, der Druck im Endeffekt ist ja nur ein Gleichgewicht. Der Druck ist nicht schlimm. In Wirklichkeit bedeutet der Druck ja nur, dass im Auge Wasser produziert wird. Das ist gut so. Und auf der anderen Seite muss dieses Wasser natürlich irgendwo abfließen. Dafür brauchen wir einen gewissen Druck. Dieses Abflusssystem mit zunehmendem Alter wird immer dichter und degeneriert. Jetzt geht der Laser hin und wird in diesem Abflusssystem kleine Zellen modifizieren, die dazu führen, dass der Körper wieder anfängt, sich um das Abflusssystem zu kümmern und sozusagen wieder neue Filtersysteme aufzubauen. Wir haben also wieder plötzlich in einem älteren Patienten, meinetwegen von 60, 70 Jahren, aber auch gern schon von 50 Jahren, plötzlich ein Abflusssystem von einem Patienten von 30.
0: Und der Laser ist auch eine wirklich sehr effiziente Lösung, sagt Dr. Beckers.
1: Das Schöne bei dem Laser ist, dass wir heutzutage mit dem Laser innerhalb von 5 Sekunden eine Therapie anbieten können, die uns die Abhängigkeit von den Tropfen in ungefähr 80-90% der Patienten komplett reduziert, beziehungsweise die Tropfen aus unserem Leben entfernt. Und das ist etwas Neues.
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1: Im Westen gibt es ein paar dichtere Wolken heute am Mittag mit Regen. Ansonsten aber auch ganz viel Sonne. 17 Grad messen wir in Hamburg, 17 auch in Berlin mit Sonnenschein. Sowie in Leipzig geht nochmal ein bisschen hoch auf 18 Grad. Regen dann in Düsseldorf, 15 Grad, 18 und trocken messen wir in Frankfurt. Eine bewölkte 17 ist uns für Stuttgart gemeldet, München 16 Grad bei einem Sonne-Wolken-Mix. Schauen wir rüber in die Schweiz, überwiegend sonnig hier und da gibt es ein paar bewölkte, ab 16 Grad aktuell in Zürich. Und in Österreich messen wir Sonne pur bei 20 Grad in Wien. In Dublin überwiegend bewölkt, 17 Grad, hier und da mal Sonne, und in Madrid wolkenlos, 21 Grad.
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1: Wie versprochen vom spanischen Wetterdienst, die Wolken verziehen sich und die Sonne nimmt den Himmel ein. Top-Temperatur heute 26 Grad, dazu meist trocken, Regenwahrscheinlichkeit 10%. Aktuell schön sonnig in Palma, 23 Grad, 24 haben wir dann in Richtung Osten, Manacor zum Beispiel, und in der Tramuntana auch in Sóller 23 Grad mit Sonne. Schauen wir auf den Inselradio-Wettertrend. Morgen weiterhin freundlich und sonnig, auch die kommenden Tage. Und die Temperaturen gehen nochmal nach oben. 28 Grad werden erwartet.
0: 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Es ist 13 Uhr. 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
2: Im Studio Tom Husse. Schönen guten Tag. Die Bundesregierung will mehr Tempo bei der E-Mobilität machen. Deswegen ist heute die neue E-Auto-Prämie an den Start gegangen. Je nach Einkommen und Fahrzeug gibt es bis zu 6.000 Euro Zuschuss. Die Prämie gilt auch rückwirkend für Autos, die dieses Jahr neu zugelassen wurden. Bundesumweltminister Carsten Schneider sagt mit Blick auf E-Autos, gerade aus Europa und Deutschland:
3: Mit ihnen haben wir die Chance, uns unabhängig von Diesel und Benzin zu machen, von den Weltmärkten, aber vor allen Dingen auch von den Kriegen und unserer Erpressbarkeit, die wir in Teilen haben. Wir werden resilienter als Bundesrepublik Deutschland.
2: Den deutschen Wäldern geht's weiter schlecht. Nur jeder fünfte Baum ist gesund, zeigt der aktuelle Waldzustandsbericht. Vom Schock der Dürrejahre 2018 bis 2020 haben sich die Wälder bis heute nicht erholt. Details hat Philipp Nützig.
4: Immerhin, schlimmer ist es im vergangenen Jahr nicht geworden, trotz des ungünstigen Wetters. Landwirtschaftsminister Rainer spricht von einer stabilen Lage. Es ist demnach auch ein Erfolg vom langjährigen Umbau der Wälder. Sorgenkind bleibt die Kiefer, den Fichten dagegen geht es etwas besser. Bei Buchen und Eichen gab es kaum Veränderung. Fast ein Drittel Deutschlands ist von Wald bedeckt.
2: Verbraucherschützer haben in Lebensmitteln aus deutschen Supermärkten Rückstände von Pestiziden gefunden, die in der EU teils seit Jahren verboten sind. Stark belastet waren vor allem Paprikapulver, grüner Tee und Basmati-Reis. Foodwatch fordert einen umgehenden Rückruf der Produkte. Die Suche nach den Vermissten nach dem Hauseinsturz in Görlitz geht weiter. Laut Polizei werden noch 2 Frauen und ein Mann vermisst. Nach ihnen wird unter anderem mit Spürhunden gesucht. Das Mehrfamilienhaus war gestern Abend komplett eingestürzt, möglicherweise durch eine Gasexplosion. Schauspieler Alexander Held ist tot. Wie das ZDF mitgeteilt hat, starb er vor einer Woche im Alter von 67 Jahren nach kurzer Krankheit. Held war in zahlreichen Fernsehkrimis und Serien zu sehen und spielte unter anderem in den Filmen Schindlers Liste, Der Untergang und der Bader-Meinhof-Komplex mit.
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1: Pia Eschenbach, Hallöchen aus Palma aus dem Studio. Ich wünsche einen schönen Mittag.
0: Guten Tag, Mallorca.
1: Es ist richtig viel los, gerade um die Mittagszeit an der Strandpromenade in Can Pastilla. Ein paar Touristen ziehen ihren Rollkoffer da hinter sich her. Am Strand haben sich auch ein paar hingepflanzt. Alle genießen maximal die Sonne. Ich hoffe, Sie auch. Ich wünsche schönen Dienstag jetzt mit Leonie.

0: Dienstagmittag mit dem Inselradio. Wir schauen rein, was der Jobmarkt gerade so zu bieten hat.
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0: Es ist ein Job, bei dem Sie direkt mit ordentlich Verantwortung einsteigen und mit ordentlich Entwicklungsmöglichkeiten vor allem, dass Sie da nicht an der Stelle stehen die ganze Zeit. Anke Sivenster, Versicherung, sucht eine Büroleitung für die Standorte auf Mallorca. Dafür brauchen Sie am besten ein paar Jährchen schon an Erfahrung und es wird jemand gesucht, der ein Team vor allem anleiten kann. Sie sollten ein bisschen Spanisch sprechen und Deutsch aber sehr, sehr sicher. Der Arbeitsvertrag ist unbefristet. Sie bekommen Prämien, geregelte Arbeitszeiten. Freitags geht's zum Beispiel auch ein bisschen früher nach Hause. Auch ein großes Plus. Und wenn das jetzt nach Ihrer Traum-Challenge für dieses Jahr, für 2026 noch klingt, suchen Sie mal alles schnell zusammen für die Bewerbung. Und wo Sie die hinschicken und was alles rein muss, das lesen Sie nochmal ganz in Ruhe nach online in der Jobbeschreibung auf inselradio.com in der Jobbörse.
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0: Kennen Sie diese Videos, bei denen Hunde zum allerersten Mal in ihrem Leben Schnee erleben und dann total durchdrehen, weil sie das so cool finden? So stelle ich mir das irgendwie vor, wenn ganz viele Senioren zum allerersten Mal in ihrem kompletten Leben das Meer sehen. Das ist wirklich eine super rührende Nachricht heute bei uns. In unseren Lokalnews gibt's gleich mit Dominik Jordan um 13:30.
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1: Es ist genau 2:30.
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2: Mit Dominik Jordan einen schönen guten Tag. Harte Kontrollen bei den Uni-Aufnahmeprüfungen der Selektivität auf den Balearen. Marisa Challas aus der News-Redaktion, was ist genau geplant?
3: Bei den Prüfungen Anfang Juni sollen spezielle Funkfrequenzdetektoren eingesetzt werden, die unerlaubte elektronische Geräte erkennen, zum Beispiel Handys oder Smartwatches. So soll unter anderem verhindert werden, dass Schüler in der Prüfung KI zum Schummeln nutzen.
2: Wer dabei erwischt wird, muss mit harten Strafen rechnen. Im schlimmsten Fall gibt es 0 Punkte in allen Prüfungen und den Ausschluss von der gesamten Prüfungsrunde. In Felanitsch sollen die neuen Zufahrten zum geplanten Krankenhaus im Juli fertig sein. Das hat Mallorcas Inselrat jetzt mitgeteilt. Gleichzeitig wird die Ortseinfahrt aus Richtung Campos umgebaut. Der Verkehr rund um die Sporthalle, das Gewerbegebiet und das künftige Krankenhaus soll dadurch besser laufen. Auch Fußgänger und Radfahrer bekommen dort neue Wege. 80 Senioren haben in Magaluf zum ersten Mal das Meer gesehen. Viele von ihnen waren dafür aus verschiedenen Regionen Spaniens nach Mallorca gereist. Einige sind auch zum ersten Mal in ihrem Leben geflogen. Begleitet wurden sie von 40 Betreuern. Am Strand von Magaluf sind sie gemeinsam ins Wasser gegangen, mit großer Freude und auch ein bisschen Aufregung. Organisiert wurde die Reise von einer Firma, die auf dem spanischen Festland Seniorenheime betreibt.
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2: Teilweise sonnig, teilweise aber auch viele Wolken hier bei uns auf der Insel. Nach und nach zeigt sich aber immer mehr der blaue Himmel bei einer Top-Temperatur von 26 Grad und einer Regenwahrscheinlichkeit von 10%.
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1: Mit Pia Eschenbach, Hallöchen aus Palma.
0: Guten Tag, Mallorca.
1: Ata, Campica Fort, Zapobla, überall sind die 25 Grad erreicht, jetzt 2:30. Es schreit nach Strand heute, aber sowas von. Den Strandtipp dazu gibt's gleich von uns, noch in der nächsten Viertelstunde.

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0: Sonnenschein, fast keine Wolke am Himmel und ausschließlich grüne Flaggen.
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0: Sie haben die freie Strandwahl, aktuell sind uns überall grüne Flaggen gemeldet. Einen kurzen Strandtipp gibt's deshalb von uns, dann fällt die Entscheidung leichter. Ich würde den Strand liebenswert den unbekannten Bruder vom Estrenk-Strand nennen. Der Strand liegt nämlich direkt neben dem Estrenk-Strand im Süden der Insel Sarapita. Genauso wie der Estrenk-Strand. Ein toller, weißer Karibikstrand mit kristallklarem Wasser, geht ganz tief türkis ins Tieftürkisblau. Tolle Farbe, ist ein Naturstrand mit ganz viel Grün im Rücken, ohne viel Schickimicki. Ewig lang außerdem. Also ganz super für einen Strandspaziergang, zum Beispiel durchs Wasser mit den Flipflops dann in der Hand, so wie im Film. Und danach gibt's einen Drink im Nautikclub Sarapida. Super Tipp, für den Strandtag bringen Sie am besten den Schirm selbst mit. Es gibt nämlich keine Liegenvermietung und Parken kostet außerdem in der Hauptsaison.
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2: In der Mitte und im Westen gibt es ein paar dichtere Wolken mit Regen in Deutschland, ansonsten aber auch viel sonnige Abschnitte. In Hamburg leichte Wolken, 17 Grad, 19 Grad und Sonne haben wir in Berlin. Auch in Leipzig genauso sonnig, 19 Grad. In Düsseldorf nach wie vor Regen, 15 Grad haben wir hier. In Frankfurt dichte Wolken, 18 Grad, dafür aber trocken. Genauso wie in Stuttgart, München dann auch 17 Grad und überwiegend bewölkt. Schauen wir rüber in die Schweiz. Hier zieht jetzt so ein Regengebiet im Westen rein. In Zürich selber ist es noch trocken, 17 Grad und leichte Wolken. Und in Österreich ist es durchwachsen, mal Sonne, mal Wolken, mal Regen. In Wien selber ist es die Sonne, 22 Grad bei blauem Himmel. In Prag 20 Grad mit Sonne und es regnet in Stockholm bei 13.
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2: Die Temperaturen geben Gas heute bei uns auf der Insel, die Sonne auch. Es ist toll frühsommerlich bei einer Top-Temperatur von 26 Grad. Dazu bleibt es meist trocken, Regenwahrscheinlichkeit 10%. 25 Grad erreicht haben wir schon an richtig vielen Orten, vor allem im Norden und in der Inselmitte. Kann-Picafort zum Beispiel jetzt Top-Temperatur sogar 26 Grad. 25 dann in Felanitsch und der Südwesten liegt ein bisschen drunter. Espoirles, Calvià, Palma, alle bei 23 Grad aktuell. Schauen wir noch auf den Inselradio-Wetter-Trend. Freundlich und sonnig bleibt es auch die kommenden Tage und ab morgen gehen die Temperaturen sogar noch mal ein Stückchen weiter nach oben. Es wird schön sommerlich warm, weiterhin Top-Temperatur 28 Grad dann mit einem Sonne-Wolken-Mix.
1: 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Es ist 14 Uhr. 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
3: Im Studio André Glatzel. Schönen guten Tag. Privathaushalte können seit heute die neue staatliche Prämie für E-Autos beantragen. Je nach Einkommen, Haushaltsgröße und Fahrzeugmodell gibt es Zuschüsse zwischen 1.500 und 6.000 Euro. Bundesumweltminister Carsten Schneider sagt:
4: Wir haben ein Förderprogramm aufgelegt, das das Ziel hat, für breite Bevölkerungsschichten, nicht nur für die Spitze, sondern gerade für diejenigen, die über mittlere und auch geringere Einkommen verfügen, es möglich zu machen, sich umweltfreundlich, nachhaltig und kostengünstig zu bewegen.
3: Und die neue staatliche Förderung kommt offenbar gut an. Schon kurz nach dem Start gingen hunderte Anträge ein. Nach dem Hauseinsturz in Görlitz werden weiter 2 Frauen und ein Mann vermisst. Die Suche nach ihnen läuft auf Hochtouren. Das Mehrfamilienhaus war gestern Abend komplett eingestürzt. Die genaue Ursache ist noch unklar. Vermutet wird zunächst eine Gasexplosion. Den deutschen Wäldern geht es weiter schlecht. Nur jeder 5. Baum ist gesund, zeigt der aktuelle Waldzustandsbericht. Vom Schock der Dürrejahre 2018 bis 2020 haben sich die Wälder bis heute nicht erholt. Details hat Philipp Nitzig.
5: Immerhin, schlimmer ist es im vergangenen Jahr nicht geworden, trotz des ungünstigen Wetters. Landwirtschaftsminister Rainer spricht von einer stabilen Lage. Es ist demnach auch ein Erfolg vom langjährigen Umbau der Wälder. Sorgenkind bleibt die Kiefer, den Fichten dagegen geht es etwas besser. Bei Buchen und Eichen gab es kaum Veränderung. Fast ein Drittel Deutschlands ist von Wald bedeckt.
3: Wer Medikamente online kauft, sollte sich die entsprechende Apotheke laut Stiftung Warentest genau ansehen. Laut ihrer Untersuchung sind da gerade rezeptfreie Mittel oft günstiger. In einigen Online-Apotheken fehlen aber teils wichtige Hinweise zu Dosierungen, Wechselwirkungen und Risiken. Wird Manuel Neuer doch bei der WM für Deutschland im Tor stehen? Nach Bildinfos hat sich Bundestrainer Julian Nagelsmann genau dafür entschieden und die Entscheidung auch der bisherigen deutschen Nummer 1 Oliver Baumann mitgeteilt. Offiziell wird der deutsche WM-Kader übermorgen bekannt gegeben.
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2: Kurz nach zwei, Pierre Eschenbach hier, Hallöchen.
1: Guten Tag, Mallorca.
2: Die einzigen Fleckchen auf dem T-Shirt, die heute erlaubt sind, sind die vom Schokoeis übrigens. Genießen Sie die Sonne, das Eis. Schönen Dienstag.

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1: Morgens früh muss ich einfach zuerst mal Radio anmachen, Inselradio hören, was für ein Wetter auf Mallorca ist. Und bei uns ist es am Regnen. Und das ist Highlight vom frühen Morgen. Und die Tasse Kaffee dabei.

0: Gestern haben wir euch noch aus Bad Zwischenahn auf dem Weg zur Arbeit gehört. Und jetzt sind wir gerade schon gelandet und gerade aus dem Flieger gestiegen auf Mallorca. Und wir freuen uns auf ein paar Tage Urlaub und Auszeit.
1: Formentor finden wir immer toll.
2: In den Bergen auf jeden Fall, in Tramontana oder auch hier in Palma. Und wir sind jetzt im Norden bei Alcudia, ist auch schön da.
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2: Gleich halb drei.
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4: Mit Dominik Jordan einen schönen guten Tag. Mehr Tourismus in der Nebensaison und ein stärkerer Fokus auf mallorquinische Produkte. Das sind zwei zentrale Ziele der neuen Tourismuskampagne Da Bon de Veres von Mallorcas Inselrat. Tomeu Ferragut, der neue Tourismusdirektor des Inselrats, hat uns im exklusiven Inselradio-Interview erzählt, worum es dabei geht.
5: Das Ziel der Kampagne ist, dass die Menschen Mallorca mal aus einer anderen Perspektive kennenlernen. Von handgemachten Produkten bis hin zur Gastronomie, vor allem Wein, Sobrasada, Ensaimada, Mandeln und alles mit geschützter Herkunftsbezeichnung von der Insel.
4: In Calvià fährt jeder zweite Hotelangestellte mit dem Bus zur Arbeit. Das zeigt eine neue Umfrage der Balearenregierung und der Gemeinde Calvià. Befragt wurden Beschäftigte aus 24 Hotels. Viele andere fahren aber weiter mit dem Auto, weil es schneller ist oder weil passende Busverbindungen fehlen. Die Ergebnisse der Umfrage sollen jetzt dabei helfen, den öffentlichen Nahverkehr für Beschäftigte im Tourismussektor zu verbessern. In Palma steht jetzt der erste transparente Glascontainer der Stadt. Er wurde auf der Plaza del Mercat de Peregarau aufgestellt und bleibt dort bis zum 22. Mai. Mit der Aktion wollen das Recyclingunternehmen Ecovidrio und die Stadtwerke Emaya zeigen, dass Glas aus den Containern auch wirklich recycelt wird. Palma gehört zu den Städten in Spanien, die besonders viel Glas recyceln. Im vergangenen Jahr waren es mehr als 10.500 Tonnen. Das sind rund 83 Glasbehälter pro Einwohner.
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4: Sonne und Wolken wechseln sich heute ab auf der Insel bei einer Top-Temperatur von 26 Grad und einer Regenwahrscheinlichkeit von 10%.
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2: Mit Pia Eschenbach, es ist kurz nach halb drei.
3: Guten Tag, Mallorca.
2: Gerade das Rad abgestellt vor dem Lieblingscafé. Jetzt gibt's Bananenbrot und Eiskaffee und Sie denken sich, ach, das Leben könnte schlimmer sein. Schönen Dienstag auf der schönsten Insel der Welt.

0: So klingen die Kanarischen Inseln in den 90er Jahren. Rosana hier beim Inselradio. Sie kommt von Lanzarote und das hört man bei ihrer Musik auch sehr gerne. Sie arbeitet viel mit so akustischen Gitarren. Es ist eher so ein entspannter Tonus mit lateinamerikanischen Einflüssen. Auch von der einen Insel zur anderen. Para morir de amor. Und noch vor drei in voller Länge bei uns. Flashback von Austis.
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0: 25 Grad haben wir schon erreicht. Hier ist das Inselradio, blauer Himmel und ein Sonnenschein steht bei mir im Studio.
1: Hallo.
0: Julia Müller, ab 15 Uhr im Studio, gehört es dir. Was gibt's? Ganz viel Outdoor, passend zum Wetter, ne?
1: Ja, also für jeden was dabei, Aktivitäten draußen. Ich meine, bei dem Wetter müssen wirklich alle raus und irgendwie diese schöne Insel genießen. Und da gibt's ja ganz, ganz viele Möglichkeiten, wie man das machen kann. Und das alles bei mir gleich in der Sendung.

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1: Sonne, Wolken und auch lokale Schauer gibt's in Deutschland. Sonnig ist es in Hamburg und Berlin bei 19 Grad. In Frankfurt nass bei 18 Grad. Sonne und Wolken im Mix haben wir in Stuttgart bei 18 Grad. Sonnig ist es in Leipzig bei 19 Grad und grau aktuell in Düsseldorf bei 16 Grad. Meist sonnig ist es auch in München, da messen wir 17 Grad. In Österreich wechselhaft mit Sonne, Wolken und auch Regen. In Wien messen wir 22 Grad. In der Schweiz, da wechseln sich Sonne und Wolken ab. Auch Regen ist mit dabei. In Zürich kommen wir auf 17 Grad. Dann geht's auch mal rüber nach Athen, da scheint die Sonne bei 24 Grad und in Stockholm regnerisch bei 12 Grad.
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1: Sonne und Wolken im Mix gibt es heute hier bei uns auf der Insel. In Palma messen wir 24 Grad im Norden von Mallorca. In Alcudia kommen wir 25 Grad, in Cala Ratllada sind es 23 Grad und in Inca messen wir 25 Grad. Ja, wir schauen nochmal schnell auf den Inselradio-Wettertrend. Morgen wird es nochmal ein bisschen sommerlicher. Es wird nämlich nochmal wärmer. Heute Top-Temperatur 26 Grad, morgen einfach mal 28 Grad. Aber so ein paar Wölkchen sind morgen auch mit dabei.
0: 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Es ist 15 Uhr. 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
2: Im Studio André Glatzel. Schönen guten Tag. Nur jeder fünfte Baum in Deutschland ist gesund. Das zeigt der neue Waldzustandsbericht. Damit geht es den deutschen Wäldern weiter schlecht. Bundeslandwirtschaftsminister Alois Rainer.
3: Der Wald hat sich bis heute nicht von den Dürrejahren vollständig erholt. Die Jahre 18 bis 20 wirken nach. Die Auswirkungen des Klimawandels stellen unsere Wälder nach wie vor großen Herausforderungen.
2: Immerhin, schlimmer ist es im vergangenen Jahr trotz des ungünstigen Wetters nicht geworden. Rainer spricht von einer stabilen Lage. Fast ein Drittel Deutschlands ist von Wald bedeckt. Die Bundesregierung will mehr Tempo bei der E-Mobilität machen. Deswegen ist heute die neue E-Auto-Prämie an den Start gegangen. Je nach Einkommen und Fahrzeug gibt es bis zu 6.000 Euro Zuschuss. Die Prämie gilt auch rückwirkend für Autos, die dieses Jahr neu zugelassen wurden. Nach dem Hauseinsturz in Görlitz werden weiter zwei Frauen und ein Mann vermisst. Die Suche nach ihnen läuft auf Hochtouren. Das Mehrfamilienhaus war gestern Abend komplett eingestürzt. Die genaue Ursache ist noch unklar. Vermutet wird eine Gasexplosion. Zwei weitere zunächst Vermisste konnten wohlbehalten gefunden werden, so Kriminaldirektor Reik Schulze.
4: Es handelte sich dabei um zwei Männer, die beruflich bedingt hier tätig waren in Görlitz, und die hatten die Wohnung später aufgesucht oder wollten sie später aufsuchen, weil sie noch Abendbrot gegessen haben auf der Arbeitsstelle, und als sie dann die Wohnung beziehen wollten, war das Haus schon eingestürzt.
2: Schauspieler Alexander Held ist tot. Wie das ZDF mitgeteilt hat, starb er vor einer Woche im Alter von 67 Jahren nach kurzer Krankheit. Held war in zahlreichen Fernsehkrimis und Serien zu sehen und spielte unter anderem in den Filmen Schindlers Liste, Der Untergang und der Bader-Meinhof-Komplex mit. Manuel Neuer wird offenbar doch als deutsche Nummer 1 zur WM fahren. Laut Bild hat Bundestrainer Julian Nagelsmann diese Entscheidung schon dem bisherigen Stammtorhüter Oliver Baumann mitgeteilt. Neuer hatte 2024 eigentlich seinen Rücktritt aus der Nationalmannschaft erklärt.
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0: Hallo Mallorca.
1: Die Sonne scheint, also ab nach draußen. Die Wanderschuhe mal wieder rausholen oder auch das Fahrrad und das Wetter genießen. Ja, wo Sie besonders gut Fahrrad fahren oder auch wandern können, das verrate ich Ihnen in 6 Minuten.

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0: An Zitronenbäumen und alten Bahnhofshäuschen vorbeikommen, das erleben Sie bei der Via Verde. Das ist ein Rad- und Wanderweg ohne große Steigung, also für jeden was. Und was diese Strecke hier auf Mallorca so besonders macht, das weiß meine Inselradio-Kollegin Lena Bernauer.
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2: Die Via Verde zwischen Manacor und Artà ist eine ehemalige Bahnstrecke, ist inzwischen umgebaut zu einem Rad- und Wanderweg. Gesamtlänge 30 Kilometer, hin und zurück sind es also 60 Kilometer. Immerhin, die Strecke ist meist eben ohne große Steigungen. Mal geht's durch einen alten Eisenbahntunnel, mal vorbei an Gärten mit Orangen- und Zitronenbäumen und immer wieder auch vorbei an Bahnhofshäuschen. Wichtig, nutzen Sie unbedingt ein robustes Fahrrad, ein Mountainbike zum Beispiel oder auch ein gutes E-Bike. Fahrräder mieten geht zum Beispiel in Manacor oder auch in Artà.
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0: Urlaub in der Nebensaison Mallorca mal auf eine ganz neue Weise kennenlernen. Das ist das Ziel der neuen Tourismuskampagne von Mallorcas Inselrat. Mehr zu der Kampagne erfahren Sie bei uns in den Inselradio Mallorca Lokalnachrichten um 3:30.
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Nico Santos mit Home Part 2 hier beim Inselradio Mallorca. 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
1: Es ist 15.31 Uhr.
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2: Mit Dominik Jordan einen schönen guten Tag. Mehr Tourismus in der Nebensaison und ein stärkerer Fokus auf mallorquinische Produkte. Das sind zwei zentrale Ziele der neuen Tourismuskampagne der Bon de Veres von Mallorcas Inselrat. Tomeu Ferragut, der neue Tourismusdirektor des Inselrats, hat uns im exklusiven Inselradio-Interview erzählt, warum es dabei geht.
3: Das Ziel der Kampagne ist, dass die Menschen Mallorca mal aus einer anderen Perspektive kennenlernen. Von handgemachten Produkten bis hin zur Gastronomie, vor allem Wein, Sobrasada, Ensaimada, Mandeln und alles mit geschützter Herkunftsbezeichnung von der Insel.
2: Ein Wohnhaus auf einer 4000 Jahre alten Grabhöhle. In Colonia de San Pere im Norden der Insel ist genau das passiert. Dort wurde auf einem Privatgrundstück über der prähistorischen Cova des Molí des Turó gebaut. Seitlich am Grundstück wurde ein Zugang zur Höhle freigelassen. Wann die Grabhöhle besichtigt werden kann, ist aber noch unklar. Jeden Monat 300 Euro zurücklegen. Das empfiehlt der Immobilienverband Proimba jungen Menschen auf Mallorca. So könnten sie in 5 Jahren genug Eigenkapital ansparen, um sich eine geplante Wohnung mit gedeckeltem Preis leisten zu können. In Palma sollen in den kommenden Jahren tausende solcher Wohnungen entstehen. Die Preise liegen laut Proimba zwischen 180.000 und 300.000 Euro.
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2: Sonne und Wolken wechseln sich heute ab auf der Insel bei einer Top-Temperatur von 26 Grad und einer Regenwahrscheinlichkeit von 10%.
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1: Beim Landeanflug auf die Insel das Handy zücken und mal schöne Fotos aus dem Flieger machen. Das sieht aber auch immer toll aus. Vor allem, wenn die Sonne scheint und das Meer so richtig schön blau ist und man die Insel einfach mal von oben sieht. 798 Starts und Landungen sind es heute insgesamt am Flughafen von Palma. Und vor wenigen Minuten ist eine Maschine aus Dortmund hier bei uns angekommen und die war sogar 5 Minuten schneller als geplant.
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1: Mit Julia Müller.
0: Hallo Mallorca. Yeah, yeah, yeah.
1: Wir schauen mal schnell auf den Verkehr. Auf der MA20 staut es sich ab Sondermeto in Richtung Son Fusteret. Auf der MA1 gibt es auch stockenden Verkehr ab Palma Nova in Richtung Palma. Und auch auf der Flughafenautobahn brauchen Sie aktuell etwas länger. Statt einwärts auf der Höhe des Flughafens staut es sich. Und auf der MA13 dauert es auch länger. Und zwar statt einwärts kurz vor der Ringautobahn. Genauso sieht es auch auf der MA1110 und der MA11 aus. Da dauert es statt einwärts auch etwas länger.

0: ist ganz still, die Sonne geht auf und die Wolken färben sich rosa. Ein neuer Tag beginnt. Genau davon handelt der neueste Song von Michael Schulte. 5 a.m. heißt er und der steckt natürlich voller positiver Energie und deswegen gibt's ihn gleich auch noch hier beim Inselradio Mallorca. Noch vor 4.
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2: Wechselhaft ist es in Deutschland mit Sonne, Wolken und auch lokalen Schauern. Meist sonnig ist es in Hamburg und Berlin bei maximal 20 Grad. In Frankfurt und Stuttgart, da wechseln sich Sonne und Wolken ab. Da kommen wir auf 17 Grad. Meist sonnig auch in Leipzig bei 19 Grad. Grau ist es in Düsseldorf. Da messen wir 17 Grad. Meist sonnig in München und da sind es 18 Grad. In Österreich wechselhaft mit Sonne, Wolken und Regen. In Wien messen wir 22 Grad. In der Schweiz sind viele Wolken am Himmel. Auch Regen ist mit dabei. In Zürich messen wir 18 Grad. Dann geht's noch mal rüber nach Athen. Da scheint die Sonne bei 24 Grad. Und in Stockholm, da ist es regnerisch bei 12 Grad.
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2: Sonne und Wolken im Mix gibt's bei uns auf der Insel heute. In Palma messen wir 24 Grad im Norden von Mallorca. In Alcudia kommen wir auch auf 24 Grad. In Calaratia, da sind es 23 Grad. Und in Inca messen wir 25 Grad. Die Top-Temperatur liegt heute bei 26 Grad. Die Regenwahrscheinlichkeit bei 10%, meldet der spanische Wetterdienst. Und jetzt schauen wir nochmal schnell auf den Inselradio-Wettertrend. Ab morgen gehen die Temperaturen tatsächlich nochmal etwas weiter nach oben. Es sind nämlich sommerlich warme 28 Grad angekündigt, aber so ein paar Wölkchen sind morgen auch mit dabei.
1: 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Es ist 16 Uhr. 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
3: Im Studio André Glatzel. Schönen guten Tag. Dürre und Hitze machen dem Wald in Deutschland weiter zu schaffen. Nur jeder fünfte Baum ist gesund, zeigt der aktuelle Waldzustandsbericht. Vom Schock der Dürrejahre 2018 bis 2020 haben sich die Wälder bis heute nicht erholt. Immerhin, schlimmer ist es im vergangenen Jahr nicht geworden. Landwirtschaftsminister Reiner spricht von einer stabilen Lage. Das ist demnach auch ein Erfolg vom langjährigen Umbau der Wälder. Fast ein Drittel Deutschlands ist von Wald bedeckt. Die Bundesregierung will mehr Tempo bei der E-Mobilität machen. Deswegen ist heute die neue E-Auto-Prämie an den Start gegangen. Je nach Einkommen und Fahrzeug gibt es bis zu 6.000 Euro Zuschuss. Die Prämie gilt auch rückwirkend für Autos, die dieses Jahr neu zugelassen wurden. Bundesumweltminister Carsten Schneider sagt mit Blick auf E-Autos, gerade aus Europa und Deutschland:
4: Mit ihnen haben wir die Chance, uns unabhängig von Diesel und Benzin zu machen, von den Weltmärkten, aber vor allen Dingen auch von den Kriegen und unserer Erpressbarkeit, die wir in Teilen haben. Wir werden resilienter als Bundesrepublik Deutschland.
3: Die Kommunen halten die geplanten Milliardeninvestitionen in den Zivilschutz für nicht ausreichend. Der Städte- und Gemeindebund fordert dauerhaft mehr Geld vom Bund, berichtet das Redaktionsnetzwerk Deutschland. Bundesinnenminister Dobrindt plant ein Sonderprogramm von 10 Milliarden Euro. Kreuzfahrten sind nach wie vor sehr beliebt. Im vergangenen Jahr ging es für gut 1,5 Millionen Menschen von deutschen Häfen auf Schiff. Das ist ein neuer Rekord, heißt es vom Statistischen Bundesamt. Manuel Neuer wird offenbar doch als deutsche Nummer 1 zur WM fahren. Das berichtet die Bild. Jana Klonikowski mit den Einzelheiten.
5: Wie die Bild schreibt, hat Bundestrainer Julian Nagelsmann diese Entscheidung auch schon dem bisherigen Nationalstammtorhüter Oliver Baumann mitgeteilt. Baumann hatte am Wochenende noch erklärt, er gehe davon aus, als Nummer 1 zur WM zu fahren. Jetzt fährt er wohl als Ersatzkeeper mit. Offiziell wird der deutsche Kader übermorgen bekannt gegeben. Der 40-jährige Neuer war eigentlich 2024 aus der Nationalmannschaft zurückgetreten, hatte zuletzt aber auch Spekulationen über ein Comeback keine klare Absage erteilen.
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2: Mit Julia Müller.
1: Hallo Mallorca.
2: Es ist wirklich Zeit für einen Strandtag. Also ich bin sowas von bereit für die Strandsaison. Ich habe es aber immer noch nicht geschafft. Ich weiß nicht, ob es Ihnen vielleicht ähnlich geht und Sie auch sagen, ja, ich möchte jetzt auch mal meine Strandtasche packen und einfach mal nur den ganzen Tag am Strand liegen. Dann habe ich gleich noch einen ganz tollen Tipp für Sie. Einen Strandtipp und den gibt's in 6 Minuten.
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1: Drei gelbe Flaggen wehen heute bei uns auf der Insel. Am Strand von Porto Colom an der Calagat in Calaratiada und am Strand Esri Bay. Also da bitte nicht ins Wasser gehen. Sonst haben sie aber eigentlich freie Wahl, denn sonst sind überall nur grüne Flaggen. Ja, jetzt geht's erstmal in den Norden der Insel für unseren Strandtipp. An den Strand San Pere in Alcudia. Der ist 100 Meter lang, 80 Meter breit. Dorthin kommen sie gut mit dem Auto. Das können sie in den nahegelegenen Straßen parken. Die letzten Meter müssen sie dann aber doch zu Fuß gehen. Vor Ort haben sie dann sehr ruhiges Wasser, eine tolle Aussicht auf das Cap de Formentor und einen Strand mit so feinem goldenen Sand. Es gibt auch eine Strandbar, wenn sie denn geöffnet hat. Der Strand wird auch überwacht und ist besonders gut geeignet für Familien. Und die Wassertemperatur, die liegt aktuell bei 18 Grad.
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0: Programmrat mit Hug Yourself hier beim Inselradio Mallorca mit Hilfe von KI durchs Studium schummeln. Ja, dem soll jetzt auf den Balearen entgegengewirkt werden. Mehr zu den neuen KI-Kontrollen an den Universitäten gleich bei uns in den Lokalnachrichten um 16:30.
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1: Es ist 16:30.
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2: Mit Dominik Jordan einen schönen guten Tag. Jeden Monat 300 Euro zurücklegen. Das empfiehlt der Immobilienverband ProImba jungen Menschen auf Mallorca. So könnten sie in 5 Jahren genug Eigenkapital ansparen, um sich eine geplante Wohnung mit gedeckeltem Preis leisten zu können. In Palma sollen in den kommenden Jahren tausende solcher Wohnungen entstehen. Die Preise liegen laut ProImba zwischen 180.000 und 300.000 Euro. In Felanitx sollen die neuen Zufahrten zum geplanten Krankenhaus im Juli fertig sein. Das hat Mallorcas Inselrat jetzt mitgeteilt. Gleichzeitig wird die Ortseinfahrt aus Richtung Campos umgebaut. Der Verkehr rund um die Sporthalle, das Gewerbegebiet und das künftige Krankenhaus soll dadurch besser laufen. Auch Fußgänger und Radfahrer bekommen dort neue Wege. Harte Kontrollen bei den Uni-Aufnahmeprüfungen der Selectividad auf den Balearen. Marisa Challas aus der Newsredaktion, was ist genau geplant?
3: Bei den Prüfungen Anfang Juni sollen spezielle Funkfrequenzdetektoren eingesetzt werden, die unerlaubte elektronische Geräte erkennen, zum Beispiel Handys oder Smartwatches. So soll unter anderem verhindert werden, dass Schüler in der Prüfung KI zum Schummeln nutzen.
2: Wer dabei erwischt wird, muss mit harten Strafen rechnen. Im schlimmsten Fall gibt es 0 Punkte in allen Prüfungen und den Ausschluss von der gesamten Prüfungsrunde.
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2: Sonne und Wolken wechseln sich heute ab auf der Insel bei einer Top-Temperatur von 26 Grad und einer Regenwahrscheinlichkeit von 10%.
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1: Heute gibt's mal wieder was zu gucken, denn gleich 2 Kreuzfahrtschiffe liegen im Hafen von Palma, die Marella Discovery 2 und die Costa Pacifica. Insgesamt bringen die Schiffe heute über 5000 Passagiere zu uns auf die Insel. Die bleiben noch bis heute Abend, dann geht's auch schon wieder weiter nach Frankreich für die Marella Discovery 2 und Richtung spanisches Festland für die Costa Pacifica.
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1: 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Drehen Sie jetzt mal das Radio lauter. Es gibt nämlich jetzt gute Laune Musik von Lacito und seinen Bandkollegen von Calcha Candela. Ja, Lacito wird ja auch für gute Stimmung bei unserem Inselradio Geburtstag sorgen am 1. August. Tickets gibt's unter inselradio.com. Ja, und um noch mal ein bisschen mehr Vorfreude zu bekommen, gibt's jetzt Calcha Candela mit Von allein.
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0: Jetzt wird's ein bisschen emotional hier beim Inselradio Mallorca. Mit dem Song Drive Safe von Miles Smith zusammen mit dem One Direction Star Niall Horan. Ja, die beiden, die können eigentlich gar nicht aufhören, über den jeweils anderen zu schwärmen. So gut war die Zusammenarbeit. Den Song Drive Safe hören Sie gleich noch vor 5.
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wenn Sie überlegen, was Sie heute zum Abendessen kochen, dann kann ich doch ein bisschen weiterhelfen. Mein Magen knurrt auch schon so ein bisschen. Und zwar mit tollen Rezepten. Hier ist das Inselradio Mallorca. Am Wochenende war ja in Palma das Sardinenfest. Und da gab es natürlich ganz viele Fischgerichte. Und die gibt es jetzt zum Nachkochen. Holen Sie sich die Gerichte einfach mal in Ihre eigene Küche. Was Sie mit Sardinen alles zubereiten können, finden Sie nämlich im neuen Rezeptbuch von der Balearenregierung. Von Pimientos de Padrón mit Sardinen über Sardinen-Tacos bis hin zu Sardinentörtchen ist wirklich alles mit dabei. Und das Beste, das Kochbuch, das bekommen Sie kostenlos zum Runterladen auf inselradio.com. Lassen Sie sich schmecken. It's Friday, then.

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5: Sonne, Wolken und auch lokale Schauer gibt's heute Abend in Deutschland. Meist sonnig ist es in Hamburg und Berlin bei maximal 20 Grad. In Frankfurt und Stuttgart wechseln sich Sonne und Wolken ab bei 18 Grad. In Leipzig kann es mal kurz nass sein, aktuell bei 19 Grad. Grau ist es in Düsseldorf bei 16 Grad und meist sonnig in München. Da kommen wir auf 17 Grad. Dann geht's nochmal rüber nach Österreich. Da ist es wechselhaft mit Sonne, Wolken und Regen. Auch lokale Gewitter sind mit dabei. In Wien messen wir 21 Grad. In der Schweiz sind auch viele Wolken am Himmel. Auch Regen ist mit dabei. In Zürich kommen wir auf 17 Grad. Dann geht's rüber nach Athen. Da haben wir so einen Mix aus Sonne und Wolken bei 22 Grad. Und in Stockholm ist es bewölkt bei 13 Grad.
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5: Sonne und Wolken im Mix gibt's hier bei uns auf der Insel. In Palma messen wir 24 Grad, im Norden von Mallorca in Alcudia kommen wir auch auf 24 Grad. In Calaratia, da sind es 23 Grad und in Inca 25 Grad. Die Top-Temperatur liegt heute bei 26 Grad, die Regenwahrscheinlichkeit bei 10%, meldet der spanische Wetterdienst. Und jetzt schauen wir nochmal schnell auf den Inselradio-Wettertrend. Ja, morgen gehen die Temperaturen sogar noch weiter nach oben. Es wird richtig schön sommerlich warm. Die Top-Temperatur morgen 28 Grad, aber morgen sind auch so ein paar Wölkchen mit dabei.
4: 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Es ist 17 Uhr. 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
6: Im Studio André Glatzel. Schönen guten Tag. Den deutschen Wäldern geht es weiter schlecht. Nur jeder fünfte Baum ist gesund, zeigt der aktuelle Waldzustandsbericht. Vom Schock der Dürrejahre 2018 bis 2020 haben sich die Wälder bis heute nicht erholt. Details hat Philipp Nitzig.
7: Immerhin, schlimmer ist es im vergangenen Jahr nicht geworden, trotz des ungünstigen Wetters. Landwirtschaftsminister Rainer spricht von einer stabilen Lage. Es ist demnach auch ein Erfolg vom langjährigen Umbau der Wälder. Sorgenkind bleibt die Kiefer, den Fichten dagegen geht es etwas besser. Bei Buchen und Eichen gab es kaum Veränderung. Fast ein Drittel Deutschlands ist von Wald bedeckt.
6: Privathaushalte können seit heute die neue staatliche Prämie für E-Autos beantragen. Je nach Einkommen, Haushaltsgröße und Fahrzeugmodell gibt es Zuschüsse zwischen 1.500 und 6.000 Euro. Schon kurz nach dem Start gingen hunderte Anträge ein. Reis, Tee und manche Gewürze aus deutschen Supermärkten sind oft mit Pestiziden belastet, die in der EU längst verboten sind. Das ist bei einem Test der Verbraucherorganisation Foodwatch herausgekommen. Fabian Hoffmann weiß mehr.
8: In 2 von 3 Produkten haben die Tester Pestizide gefunden. Bei Kreuzkümmel und Chilischoten wurden die gesetzlichen Grenzwerte überschritten. Foodwatch fordert einen Rückruf. Betroffen waren außerdem Paprikapulver, grüner Tee und Basmati-Reis. Zwar arbeitet die EU-Kommission aktuell an einer Überarbeitung der Importregeln. Die reichen Foodwatch aber bisher nicht aus. Außerdem lehnt CSU-Bundeslandwirtschaftsminister Rainer die EU-Pläne ab.
6: Nach der Hausexplosion in Görlitz ist das Schicksal von 3 Menschen weiter ungewiss. Feuerwehr und THW sind nach wie vor im Großeinsatz. Die Retter durchsuchen die Trümmer per Hand, denn es besteht weiter die Gefahr, dass der Schutt weiter in sich zusammensackt. Wird Manuel Neuer doch bei der WM für Deutschland im Tor stehen? Nach Bildinfos hat sich Bundestrainer Julian Nagelsmann genau dafür entschieden und die Entscheidung auch der bisherigen deutschen Nummer 1 Oliver Baumann mitgeteilt. Offiziell wird der deutsche WM-Kader übermorgen bekannt gegeben.
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5: Wir schauen schnell auf den Verkehr. Auf der MA1 staut es sich ab Palma Nova in Richtung Palma. Auf der Ringautobahn gibt es auch Stau ab Sondermeto in Richtung Son Fusteret. Auf dem Paseo Maritimo hier in Palma hat es einen Unfall gegeben. Auch da staut es sich stadtauswärts bis zur Kathedrale. Das war's jetzt aber. Ich wünsche eine gute Fahrt.
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0: erinnern Sie sich noch daran, als Sie das erste Mal das Meer gesehen haben und den Sand unter den Füßen gespürt haben? Hier ist das Inselradio Mallorca. 80 Senioren vom spanischen Festland sind das erste Mal geflogen und haben dann hier auf Mallorca zum ersten Mal das Meer gesehen. Ja, eine richtig tolle Aktion. Und mehr dazu erfahren Sie gleich bei uns in den Lokalnachrichten um 5:30 von meinem Kollegen Dominik Jordan.
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1: Es ist 5:30.
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3: Mit Dominik Jordan einen schönen guten Tag. Jeden Monat 300 Euro zurücklegen. Das empfiehlt der Immobilienverband ProImba jungen Menschen auf Mallorca. So könnten sie in 5 Jahren genug Eigenkapital ansparen, um sich eine geplante Wohnung mit gedeckeltem Preis leisten zu können. In Palma sollen in den kommenden Jahren tausende solcher Wohnungen entstehen. Die Preise liegen laut ProImba zwischen 180.000 und 300.000 Euro. Ein Wohnhaus auf einer 4000 Jahre alten Grabhöhle. In Colonia de San Pere im Norden der Insel ist genau das passiert. Dort wurde auf einem Privatgrundstück über der prähistorischen Cova des Molí de Turó gebaut. Seitlich am Grundstück wurde ein Zugang zur Höhle freigelassen. Wann die Grabhöhle besichtigt werden kann, ist aber noch unklar. 80 Senioren haben in Magaluf zum ersten Mal das Meer gesehen. Viele von ihnen waren dafür aus verschiedenen Regionen Spaniens nach Mallorca gereist. Einige sind auch zum ersten Mal in ihrem Leben geflogen. Begleitet wurden sie von 40 Betreuern. Am Strand von Magaluf sind sie gemeinsam ins Wasser gegangen, mit großer Freude und auch ein bisschen Aufregung. Organisiert wurde die Reise von einer Firma, die auf dem spanischen Festland Seniorenheime betreibt.
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3: Sonne und Wolken im Mix haben wir heute auf der Insel. Ab morgen gehen die Temperaturen sogar noch mal weiter nach oben. Es wird richtig schön sommerlich bei einer Top-Temperatur von 28 Grad.
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1: Herausgegeben vom spanischen Wetterdienst AEMET. Rund um Mallorca überwiegend Südwest- bis Ostwind 2 bis 4. Am Nachmittag im Nordosten auf Nord drehend und nachts allgemein auf variabel 2 bis 3 nachlassend. See anfangs rippelig bis mäßig bewegt, im Osten und Süden örtlich mäßig. Später meist rippelig, im Nordosten und Osten mögliche Nebelfelder mit zeitweise mäßiger bis schlechter Sicht. Und die Temperatur des Mittelmeers rund um Mallorca, die liegt aktuell bei 18 Grad.
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1: yeah. Wir schauen schnell auf den Verkehr. Auf der MA1 staut es sich ab Palma Nova stadteinwärts. Da hat es einen Unfall gegeben auf der Höhe des Golfclubs Bendinat. Auf der Ringautobahn gibt es auch Stau ab Sondermeto in Richtung Sonfusteret und auf dem Paseo Marítimo dauert es auch länger und zwar in beiden Richtungen. Planen Sie also ein bisschen mehr Zeit ein. Ich wünsche eine gute Fahrt.

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1: Ganz viel neue Musik gibt's hier beim Inselradio Mallorca. Nico Santos mit Optimist war das. 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August. 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Und jetzt habe ich noch diesen Künstler gleich für Sie. Alex Warren ist es mit seinem Song Ordinary. Ist er ja international bekannt geworden und jetzt ist er zurück. Auch mit neuer Musik. Fever Dream heißt sein neuester Song. Ist auch ein Love-Song. Hören Sie noch vor 6.
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1: Gestern war der internationale Museumstag und auch heute gibt's noch mal Kultur im Rahmen des Internationalen Museumstages. Und zwar um 19 Uhr gibt's ein besonderes Gratiskonzert im Innenhof vom Kulturzentrum Can Balaguer in Palmas Altstadt. Das städtische Musikorchester von Palma feiert nämlich sein 60-jähriges Bestehen und erinnert gleichzeitig an den Dirigenten Josef Balaguer, der einst selbst in dem Haus mal lebte. Gespielt werden Werke von Puccini und weiteren Komponisten. Alles unter freiem Himmel und vor historischer Kulisse. Wie gesagt, der Eintritt ist frei, aber eben nur so lange, wie auch Plätze verfügbar sind. Das Kulturzentrum Can Balaguer finden Sie in der Calle de la Unió 3 in Palma. Ja, und dieses und viele weitere Events gibt es natürlich auch nochmal zum Nachlesen bei uns im Eventkalender unter inselradio.com.
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1: Wechselhaft ist das Wetter in Deutschland heute Abend. Meist sonnig in Hamburg und Berlin bei maximal noch 20 Grad. In Frankfurt und Stuttgart meist bedeckt bei 18 Grad. In Leipzig sonnig bei 19 Grad. Grau in Düsseldorf, da kommen wir auf 16 Grad. In München, da haben wir so einen Mix aus Sonne und Wolken bei 17 Grad. In Österreich auch wechselhaft mit Sonne, Wolken und Regen. In Wien kommen wir noch auf 21 Grad. In der Schweiz sind viele Wolken am Himmel. Auch Regen ist mit dabei. In Zürich kommen wir auf 17 Grad. Dann geht's rüber nach Athen. Damit so ein Mix aus Sonne und Wolken bei 22 Grad und in Stockholm ist es bewölkt bei 12 Grad.
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1: Sonne- und Wolkenmix gibt's hier bei uns auf der Insel. In Palma messen wir 23 Grad im Norden von Mallorca. In Alcudia kommen wir auf 24 Grad. In Calaratia, da sind es 22 Grad. Und in Inca noch 24 Grad. Die Tiefstwerte heute Nacht liegen circa bei 10 Grad. Die Regenwahrscheinlichkeit bei 10%, meldet der spanische Wetterdienst. Und jetzt schauen wir nochmal schnell auf den Inselradio-Wettertrend. Ab morgen gehen die Temperaturen nochmal weiter nach oben. Es wird nämlich richtig schön sommerlich warm mit einer Top-Temperatur von 28 Grad. Also ein paar Wölkchen sind auch mit dabei, aber die Sonne zeigt sich morgen auch ziemlich häufig.
0: 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Es ist 18 Uhr. 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
2: Im Studio André Glatzel. Schönen guten Abend. Den deutschen Wäldern geht es weiter schlecht. Nur jeder fünfte Baum ist gesund, zeigt der aktuelle Waldzustandsbericht. Vom Schock der Dürrejahre 2018 bis 2020 haben sich die Wälder bis heute nicht erholt. Immerhin, schlimmer ist es im vergangenen Jahr nicht geworden. Privathaushalte können seit heute die neue staatliche Prämie für E-Autos beantragen. Je nach Einkommen, Haushaltsgröße und Fahrzeugmodell gibt es Zuschüsse zwischen 1.500 und 6.000 Euro. Bundesumweltminister Carsten Schneider sagt:
3: Wir haben ein Förderprogramm aufgelegt, das das Ziel hat, für breite Bevölkerungsschichten, nicht nur für die Spitze, sondern gerade für diejenigen, die über mittlere, auch geringere Einkommen verfügen, es möglich zu machen, sich umweltfreundlich, nachhaltig und kostengünstig zu bewegen.
2: Und die neue staatliche Förderung kommt offenbar gut an. Schon kurz nach dem Start gingen hunderte Anträge ein. In Görlitz geht nach der Hausexplosion die Suche nach 3 Vermissten weiter. Die beiden Frauen und der Mann werden unter den Trümmern vermutet. Feuerwehr und THW sind nach wie vor im Großeinsatz. Retter durchsuchen die Ruine von Hand und auch Spürhunde sind vor Ort. Innenminister Armin Schuster sagt:
4: Wir können nichts weiter tun als intensiv arbeiten und mehr können wir nicht tun, obwohl es einem das Herz zerreißt, wenn ein Lebenspartner hier 3 Meter neben uns mit dieser Situation fertig werden muss. Und das motiviert natürlich auch zu kämpfen bis zum Schluss.
2: Das EU-Parlament hat Angela Merkel einen Orden verliehen. Mit diesem neuen europäischen Verdienstorden werden Menschen geehrt, die sich um die EU und ihre Werte verdient gemacht haben. Neben der Ex-Kanzlerin wurde auch der ukrainische Präsident Selenskyj damit ausgezeichnet. Der Jugendschutz im Internet lässt weiter zu wünschen übrig. Mehr als 15.000 Fälle hat die zuständige Meldestelle jugendschutz.net im vergangenen Jahr registriert. Bei den allermeisten Fällen geht es dabei um sexuelle Gewalt, häufig auch um Kinderpornografie. Manuel Neuer wird offenbar doch als deutsche Nummer 1 zur WM fahren. Laut Bild hat Bundestrainer Julian Nagelsmann diese Entscheidung schon dem bisherigen Stammtorhüter Oliver Baumann mitgeteilt. Neuer hatte 2024 eigentlich seinen Rücktritt aus der Nationalmannschaft erklärt.
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1: Mit Julia Müller.
0: Hallo Mallorca.
1: Ich war am Wochenende in Deutschland und ich hatte da wirklich wieder meine Winterjacke an. Also die kann jetzt sowas von wieder in den Schrank wandern. Richtig tolles Gefühl. Ich meine, 28 Grad morgen, da werden wirklich sowas von die Sandalen morgen rausgeholt.
0: Hallo.

0: Sie kennen es ganz sicher. Sie haben einen stressigen Tag auf der Arbeit. Dann müssen Sie nach Feierabend auch noch in den Supermarkt, dann kochen und dann sind Sie auch noch verabredet. Hier ist das Inselradio Mallorca. Aber in all der Hektik denken Sie dann, ha, bald bin ich wieder auf Mallorca. Und dann macht sich die ganz klassische Vorfreude in Ihnen breit. Aber was passiert bei Vorfreude eigentlich in unserem Körper? Und kann zu viel Vorfreude auch schaden? Ja, das weiß meine Kollegin Lena Bernauer.
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2: Jede Wette, diesen Satz haben Sie auch schon mal gesagt.
3: Vorfreude ist die schönste Freude.
2: Ja, und so alt dieser Spruch auch daherkommt, er stimmt eben. Das sagt auch eine Expertin, Thalia Oberbacher, psychologische Beraterin mit einer Praxis auf Mallorca in Palma.
4: Bei Vorfreude wird in unserem Gehirn vermehrt Dopamin ausgeschüttet. Das ist ein Botenstoff, der für Glücksgefühle und Motivation sorgt. Das bedeutet, obwohl das schöne Ereignis noch in der Zukunft liegt, fühlt sich unser Körper schon jetzt gut. Wir erleben also eine Art emotionales Vorglühen, das unsere Stimmung hebt und den Alltag leichter macht.
2: Emotionales Vorglühen, das klingt gut, oder? Zu viel davon ist dann aber doch nicht so toll.
4: Wenn wir uns etwas zu perfekt ausmalen, kann die Realität schnell enttäuschen. Wer sich innerlich schon alles im Detail vorstellt, läuft Gefahr, Erwartungen aufzubauen, die kaum erfüllbar sind. Besser ist, sich freuen, aber offen bleiben für das, was kommt. Dann kann echte Freude entstehen. Ganz ohne Druck.
2: Also, Vorfreude ist super und kann uns gerade an Tagen, an denen uns alles unglaublich stressig erscheint, die Stimmung aufhellen. Und wenn der Moment dann wirklich kommt, in dem sich am Flughafen die Schiebetüren vor Ihnen öffnen und Sie aus dem Flughafen in Palma heraustreten und die ersten Palmen sehen, dann wird der Mallorca-Urlaub hoffentlich exakt so, wie Sie ihn sich in all Ihrer Vorfreude ausgemalt haben. Vielleicht sogar noch ein bisschen besser.
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0: Dienstagabend beim Inselradio Mallorca. Vielleicht sind Sie in Palma unterwegs gewesen und haben schon den transparenten Glascontainer entdeckt und sich gefragt, was ist das jetzt schon wieder für eine Aktion? Ja, die Aufklärung gibt's gleich bei uns in den Lokalnachrichten um 6:30.
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1: Es ist 6:30.
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3: Mit Dominik Jordan einen schönen guten Abend. Harte Kontrollen bei den Uni-Aufnahmeprüfungen der Selektivität auf den Balearen. Marisa Challas aus der News-Redaktion, was ist genau geplant?
4: Bei den Prüfungen Anfang Juni sollen spezielle Funkfrequenzdetektoren eingesetzt werden, die unerlaubte elektronische Geräte erkennen, zum Beispiel Handys oder Smartwatches. So soll unter anderem verhindert werden, dass Schüler in der Prüfung KI zum Schummeln nutzen.
3: Wer dabei erwischt wird, muss mit harten Strafen rechnen. Im schlimmsten Fall gibt es 0 Punkte in allen Prüfungen und den Ausschluss von der gesamten Prüfungsrunde. In Calvià fährt jeder zweite Hotelangestellte mit dem Bus zur Arbeit. Das zeigt eine neue Umfrage der Balearenregierung und der Gemeinde Calvià. Befragt wurden Beschäftigte aus 24 Hotels. Viele andere fahren aber weiter mit dem Auto, weil es schneller ist oder weil passende Busverbindungen fehlen. Die Ergebnisse der Umfrage sollen jetzt dabei helfen, den öffentlichen Nahverkehr für Beschäftigte im Tourismussektor zu verbessern. In Palma steht jetzt der erste transparente Glascontainer der Stadt. Er wurde auf der Plaza del Mercat de Peregarau aufgestellt und bleibt dort bis zum 22. Mai. Mit der Aktion wollen das Recyclingunternehmen Ecovidrio und die Stadtwerke Emaya zeigen, dass Glas aus den Containern auch wirklich recycelt wird. Palma gehört zu den Städten in Spanien, die besonders viel Glas recyceln. Im vergangenen Jahr waren es mehr als 10.500 Tonnen. Das sind rund 83 Glasbehälter pro Einwohner.
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3: Sonne und Wolken im Mix haben wir heute auf der Insel. Ab morgen gehen die Temperaturen sogar noch mal weiter nach oben. Es wird richtig schön sommerlich bei einer Top-Temperatur von 28 Grad.
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1: Das Nackenkissen rausholen und über den Wolken einfach mal so ein kleines Nickerchen machen. Und dann kommen Sie richtig schön ausgeschlafen hier auf der Insel an. Also ich beneide ja alle, die im Flieger schlafen können. 798 Starts und Landungen sind es insgesamt am Flughafen von Palma heute. Und eine Maschine aus Hamburg steuert soeben die Insel an. Mit einer kleinen Verspätung von 5 Minuten landet sie um 18.35 Uhr.
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1: Mit Julia Müller.
2: Hallo Mallorca. Yeah, yeah,
1: yeah. Heute Abend nochmal die Sonnenbrille rausholen. Und dann nochmal schön in eine Bar einkehren, mit Blick aufs Meer natürlich. Und einen Sundowner bestellen. Klingt doch gut, oder?

0: Sie kommt aus Island und er aus Norddeutschland. Michael Schultes ist zusammen mit der Sängerin Orstes hier beim Inselradio Mallorca und ihrem gemeinsamen Song Half of My Heart. Und den hören Sie gleich noch vor 7.
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1: Morgen wird es ja wirklich traumhaft schön hier auf der Insel mit 28 Grad an der Spitze und ganz viel Sonnenschein. Also starten Sie doch einfach mit einem schönen, gemütlichen Bummel über den Wochenmarkt in den Tag. 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

ihr Abend hier beim Inselradio Mallorca. Mein Name ist Julia Müller. Ich gebe jetzt ab an den DJ Raphael Marionneau, der legt nämlich noch heute für Sie auf, ab 22 Uhr. Ich bin raus für heute, wir hören uns morgen ab 5.

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3: Von allem was dabei heute Abend in Deutschland. Sonne, Wolken und auch lokale Schauer. Meist sonnig ist es noch in Hamburg und Berlin bei maximal noch 20 Grad. In Frankfurt und Stuttgart wechseln sich Sonne und Wolken ab bei 18 Grad. Sonnig ist es in Leipzig bei 19 Grad. Grau und nass in Düsseldorf, da kommen wir noch auf 17 Grad. Meist sonnig heute Abend auch noch in München bei 18 Grad. In Österreich wechselhaft mit Sonne, Wolken und Regen. In Wien messen wir 21 Grad. In der Schweiz sind viele Wolken am Himmel. Auch Regen ist mit dabei. In Zürich kommen wir noch auf 17 Grad. Dann geht's rüber nach Athen. Da haben wir so einen Mix aus Sonne und Wolken bei noch 20 Grad und in Stockholm ist es bewölkt bei 12 Grad.
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3: Sonne- und Wolkenmix gibt es bei uns auf der Insel. In Palma messen wir 22 Grad im Norden von Mallorca. In Alcudia kommen wir auf 23 Grad. In Cala Ratllada sind es 21 Grad und in Inca 23 Grad. Die Tiefstwerte heute Nacht liegen bei ca. 10 Grad, die Regenwahrscheinlichkeit bei 10%, meldet der spanische Wetterdienst. Und jetzt schauen wir nochmal schnell auf den Inselradio-Wettertrend. Morgen geht's tatsächlich nochmal ein bisschen rauf auf dem Thermometer. Die Top-Temperatur liegt nämlich morgen bei 28 Grad und die Sonne, die zeigt sich auch des Öfteren, wenn man so ja, Richtung Ende der Woche guckt, dann bleibt das auch so schön und vor allem auch so sommerlich warm.
2: 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Es ist 19 Uhr. 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
4: Im Studio Gisa Weber. Schönen guten Abend. Privathaushalte können seit heute die neue staatliche Prämie für E-Autos beantragen. Je nach Einkommen, Haushaltsgröße und Fahrzeugmodell gibt es Zuschüsse zwischen 1.500 und 6.000 Euro. Bundesumweltminister Carsten Schneider sagt:
5: Wir haben ein Förderprogramm aufgelegt, das das Ziel hat, für breite Bevölkerungsschichten, nicht nur für die Spitze, sondern gerade für diejenigen, die über mittlere, auch geringere Einkommen verfügen, es möglich zu machen, sich umweltfreundlich, nachhaltig und kostengünstig zu bewegen.
4: Und die neue staatliche Förderung kommt offenbar gut an. Schon kurz nach dem Start gingen hunderte Anträge ein. Nur jeder fünfte Baum in Deutschland ist gesund. Das zeigt der neue Waldzustandsbericht. Damit geht es den deutschen Wäldern weiter schlecht. Bundeslandwirtschaftsminister Alois Rainer sagt:
6: Der Wald hat sich bis heute nicht von den Dürrejahren vollständig erholt. Die Jahre 18 bis 20 wirken nach. Die Auswirkungen des Klimawandels stellen unsere Wälder nach wie vor großen Herausforderungen.
4: Immerhin, schlimmer ist es im vergangenen Jahr trotz des ungünstigen Wetters nicht geworden. Rainer spricht von einer stabilen Lage. Fast ein Drittel Deutschlands ist von Wald bedeckt. Nach der Hausexplosion in Görlitz ist das Schicksal von drei Menschen weiter ungewiss. Feuerwehr und THW sind nach wie vor im Großeinsatz. Die Retter durchsuchen die Trümmer per Hand. Denn es besteht weiter die Gefahr, dass der Schutt weiter in sich zusammensackt. Der Jugendschutz im Internet lässt weiter zu wünschen übrig. Mehr als 15.000 Fälle hat die zuständige Meldestelle jugendschutz.net im vergangenen Jahr registriert. Bei den allermeisten Fällen geht es dabei um sexuelle Gewalt, häufig auch um Kinderpornografie. Verbraucherschützer haben in Lebensmitteln aus deutschen Supermärkten Rückstände von Pestiziden gefunden, die in der EU teils seit Jahren verboten sind. Stark belastet waren vor allem Paprikapulver, grüner Tee und Basmati-Reis. Foodwatch fordert einen umgehenden Rückruf der Produkte.
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1: Brasilien-Feeling gibt's am Sonntag hier auf Mallorca beim Baianidade Festival in Sineo. 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Tickets gibt's ab 12 Euro. 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
1: Im Studio Gisa Weber. Schönen guten Abend. Den deutschen Wäldern geht es weiter schlecht. Nur jeder fünfte Baum ist gesund. Das zeigt der aktuelle Waldzustandsbericht. Vom Schock der Dürrejahre 2018 bis 2020 haben sich die Wälder bis heute nicht erholt. Details hat Philipp Nützig.
2: Immerhin, schlimmer ist es im vergangenen Jahr nicht geworden, trotz des ungünstigen Wetters. Landwirtschaftsminister Rainer spricht von einer stabilen Lage. Es ist demnach auch ein Erfolg vom langjährigen Umbau der Wälder. Sorgenkind bleibt die Kiefer, den Fichten dagegen geht es etwas besser. Bei Buchen und Eichen gab es kaum Veränderung. Fast ein Drittel Deutschlands ist von Wald bedeckt.
1: Die Bundesregierung will mehr Tempo bei der E-Mobilität machen. Deswegen ist heute die neue E-Auto-Prämie an den Start gegangen. Je nach Einkommen und Fahrzeug gibt es bis zu 6.000 Euro Zuschuss. Die Prämie gilt auch rückwirkend für Autos, die dieses Jahr neu zugelassen wurden. Bundesumweltminister Carsten Schneider sagt mit Blick auf E-Autos, gerade aus Europa und Deutschland:
3: Mit ihnen haben wir die Chance, uns unabhängig von Diesel und Benzin zu machen, von den Weltmärkten, aber vor allen Dingen auch von den Kriegen und unserer Erpressbarkeit, die wir in Teilen haben. Wir werden resilienter als Bundesrepublik Deutschland.
1: Nach dem Hauseinsturz in Görlitz suchen die Retter weiter mit Hochdruck nach drei Vermissten. Es handelt sich um zwei Frauen aus Rumänien und einen Deutsch-Bulgaren. Laut Feuerwehr und THW werden die Trümmer per Hand durchsucht. Auch Spürhunde sind im Einsatz. Die Polizei vermutet eine Gasexplosion hinter dem Einsturz. Das EU-Parlament hat Angela Merkel einen Orden verliehen. Mit diesem neuen europäischen Verdienstorden werden Menschen geehrt, die sich um die EU und ihre Werte verdient gemacht haben. Neben der Ex-Kanzlerin wurde auch der ukrainische Präsident Zelensky damit ausgezeichnet. Manuel Neuer wird offenbar doch als deutsche Nummer 1 zur WM fahren. Laut Bild hat Bundestrainer Julian Nagelsmann diese Entscheidung schon dem bisherigen Stammtorhüter Oliver Baumann mitgeteilt. Neuer hatte 2024 eigentlich seinen Rücktritt aus der Nationalmannschaft erklärt.
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1: Im Studio Gisa Weber. Schönen guten Abend. Privathaushalte können seit heute die neue staatliche Prämie für E-Autos beantragen. Je nach Einkommen, Haushaltsgröße und Fahrzeugmodell gibt es Zuschüsse zwischen 1.500 und 6.000 Euro. Bundesumweltminister Carsten Schneider sagt:
2: Wir haben ein Förderprogramm aufgelegt, das das Ziel hat, für breite Bevölkerungsschichten, nicht nur für die Spitze, sondern gerade für diejenigen, die über mittlere, auch geringere Einkommen verfügen, es möglich zu machen, sich umweltfreundlich, nachhaltig und kostengünstig zu bewegen.
1: Und die neue staatliche Förderung kommt offenbar gut an. Schon kurz nach dem Start gingen hunderte Anträge ein. Nur jeder fünfte Baum in Deutschland ist gesund. Das zeigt der neue Waldzustandsbericht. Damit geht es den deutschen Wäldern weiter schlecht. Bundeslandwirtschaftsminister Alois Rainer sagt:
3: Der Wald hat sich bis heute nicht von den Dürrejahren vollständig erholt. Die Jahre 18 bis 20 wirken nach. Die Auswirkungen des Klimawandels stellen unsere Wälder nach wie vor großen Herausforderungen.
1: Immerhin, schlimmer ist es im vergangenen Jahr trotz des ungünstigen Wetters nicht geworden. Rainer spricht von einer stabilen Lage. Fast ein Drittel Deutschlands ist von Wald bedeckt. In Görlitz geht nach der Hausexplosion die Suche nach drei Vermissten weiter. Die beiden Frauen und der Mann werden unter den Trümmern vermutet. Feuerwehr und THW sind nach wie vor im Großeinsatz. Retter durchsuchen die Ruine von Hand und auch Spürhunde sind vor Ort. Innenminister Armin Schuster sagt:
4: Wir können nichts weiter tun als intensiv arbeiten und mehr können wir nicht tun, obwohl es einem das Herz zerreißt, wenn ein Lebenspartner hier 3 Meter neben uns mit dieser Situation fertig werden muss. Und das motiviert natürlich auch zu kämpfen bis zum Schluss.
1: Bei der Weltgesundheitsorganisation WHO ist man sehr besorgt über den aktuellen Ebola-Ausbruch in Zentralafrika. Mehr als 130 Menschen sollen mittlerweile in der Demokratischen Republik Kongo gestorben sein. Auch im benachbarten Uganda wurden Fälle gemeldet. Ein infizierter US-Arzt soll nun in Deutschland behandelt werden. Verbraucherschützer haben in Lebensmitteln aus deutschen Supermärkten Rückstände von Pestiziden gefunden, die in der EU teils seit Jahren verboten sind. Stark belastet waren vor allem Paprikapulver, grüner Tee und Basmati-Reis. Foodwatch fordert einen umgehenden Rückruf der Produkte.
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1: Im Studio Anna Löwer. Schönen guten Abend. Privathaushalte können ab sofort die neue staatliche Prämie für E-Autos beantragen. Je nach Einkommen, Haushaltsgröße und Fahrzeugmodell gibt es Zuschüsse zwischen 1.500 und 6.000 Euro. Bundesumweltminister Carsten Schneider sagt:
2: Wir haben ein Förderprogramm aufgelegt, das das Ziel hat, für breite Bevölkerungsschichten, nicht nur für die Spitze, sondern gerade für diejenigen, die über mittlere und auch geringere Einkommen verfügen, es möglich zu machen, sich umweltfreundlich, nachhaltig und kostengünstig zu bewegen.
1: Und die neue staatliche Förderung kommt offenbar gut an. Schon kurz nach dem Start gingen hunderte Anträge ein. Der Jugendschutz im Internet lässt weiter zu wünschen übrig. Mehr als 15.000 Fälle hat die zuständige Meldestelle jugendschutz.net im vergangenen Jahr registriert. Bei den allermeisten Fällen ging es dabei um sexuelle Gewalt, häufig auch um Kinderpornografie. Den deutschen Wäldern geht es weiter schlecht. Nur jeder fünfte Baum ist gesund, zeigt der aktuelle Waldzustandsbericht. Vom Schock der Dürrejahre 2018 bis 2020 haben sich die Wälder bis heute nicht erholt. Details hat Philipp Nützig.
3: Immerhin, schlimmer ist es im vergangenen Jahr nicht geworden, trotz des ungünstigen Wetters. Landwirtschaftsminister Rainer spricht von einer stabilen Lage. Es ist demnach auch ein Erfolg vom langjährigen Umbau der Wälder. Sorgenkind bleibt die Kiefer, den Fichten dagegen geht es etwas besser. Bei Buchen und Eichen gab es kaum Veränderung. Fast ein Drittel Deutschlands ist von Wald bedeckt.
1: Nach der Hausexplosion in Görlitz ist das Schicksal von drei Menschen weiter ungewiss. Feuerwehr und THW sind nach wie vor im Großeinsatz. Die Retter durchsuchen die Trümmer per Hand. Denn es besteht weiter die Gefahr, dass der Schutt weiter in sich zusammensackt. Wird Manuel Neuer doch bei der WM für Deutschland im Tor stehen? Nach Bildinfos hat sich Bundestrainer Julian Nagelsmann genau dafür entschieden. Und das auch der bisherigen deutschen Nummer 1 Oliver Baumann mitgeteilt. Offiziell wird der deutsche WM-Kader am Donnerstag bekannt gegeben.
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1: Im Studio Anna Löwer. Schönen guten Abend. Nur jeder fünfte Baum in Deutschland ist gesund. Das zeigt der neue Waldzustandsbericht. Damit geht es den deutschen Wäldern weiter schlecht. Bundeslandwirtschaftsminister Alois Rainer sagt:
2: Der Wald hat sich bis heute nicht von den Dürrejahren vollständig erholt. Die Jahre 18 bis 20 wirkten nach. Die Auswirkungen des Klimawandels stellen unsere Wälder nach wie vor großen Herausforderungen.
1: Immerhin schlimmer ist es im vergangenen Jahr trotz des ungünstigen Wetters nicht geworden. Rainer spricht von einer stabilen Lage. Fast ein Drittel Deutschlands ist von Wald bedeckt. Die Bundesregierung will mehr Tempo bei der E-Mobilität machen. Deswegen ist jetzt die neue E-Auto-Prämie an den Start gegangen. Je nach Einkommen und Fahrzeug gibt es bis zu 6.000 Euro Zuschuss. Die Prämie gilt auch rückwirkend für Autos, die dieses Jahr neu zugelassen wurden. Bundesumweltminister Carsten Schneider sagt mit Blick auf E-Autos gerade aus Europa und Deutschland:
3: Mit ihnen haben wir die Chance, uns unabhängig von Diesel und Benzin zu machen, von den Weltmärkten, aber vor allen Dingen auch von den Kriegen und unserer Erpressbarkeit, die wir in Teilen haben. Wir werden resilienter als Bundesrepublik Deutschland.
1: In Görlitz geht nach der Hausexplosion die Suche nach drei Vermissten weiter. Die beiden Frauen und der Mann werden unter den Trümmern vermutet. Feuerwehr und THW sind nach wie vor im Großeinsatz. Retter durchsuchen die Ruine von Hand und auch Spürhunde sind vor Ort. Das EU-Parlament hat Angela Merkel einen Orden verliehen. Mit diesem neuen europäischen Verdienstorden werden Menschen geehrt, die sich um die EU und ihre Werte verdient gemacht haben. Neben der Ex-Kanzlerin wurde auch der ukrainische Präsident Zelensky damit ausgezeichnet. Firmengründer in Deutschland werden immer jünger. Im Schnitt waren sie letztes Jahr gut 34 Jahre alt, zeigen neue Zahlen der Förderbank KfW. 4 von 10 waren sogar jünger als 30. Insgesamt machen sich deutlich mehr Menschen selbstständig als im Jahr zuvor.
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1: Im Studio Anna Löwer. Schönen guten Abend. Privathaushalte können ab sofort die neue staatliche Prämie für E-Autos beantragen. Je nach Einkommen, Haushaltsgröße und Fahrzeugmodell gibt es Zuschüsse zwischen 1.500 und 6.000 Euro. Bundesumweltminister Carsten Schneider sagt:
2: Wir haben ein Förderprogramm aufgelegt, das das Ziel hat, für breite Bevölkerungsschichten, nicht nur für die Spitze, sondern gerade für diejenigen, die über mittlere, auch geringere Einkommen verfügen, es möglich zu machen, sich umweltfreundlich, nachhaltig und kostengünstig zu bewegen.
1: Und die neue staatliche Förderung kommt offenbar gut an. Schon kurz nach dem Start gingen hunderte Anträge ein. Nur jeder fünfte Baum in Deutschland ist gesund. Das zeigt der neue Waldzustandsbericht. Damit geht es den deutschen Wäldern weiter schlecht. Sorgenkind bleibt die Kiefer, den Fichten dagegen geht es etwas besser. Fast ein Drittel Deutschlands ist von Wald bedeckt. In Görlitz geht nach der Hausexplosion die Suche nach drei Vermissten weiter. Die beiden Frauen und der Mann werden unter den Trümmern vermutet. Feuerwehr und THW sind nach wie vor im Großeinsatz. Retter durchsuchen die Ruine von Hand und auch Spürhunde sind vor Ort. Innenminister Armin Schuster sagt:
3: Wir können nichts weiter tun als intensiv arbeiten. Mehr können wir nicht tun, obwohl es einem das Herz zerreißt, wenn ein Lebenspartner hier 3 Meter neben uns in dieser Situation fertig werden muss. Und das motiviert natürlich auch zu kämpfen bis zum Schluss.
1: Bei der Weltgesundheitsorganisation WHO ist man sehr besorgt über den aktuellen Ebola-Ausbruch in Zentralafrika. Mehr als 130 Menschen sollen mittlerweile in der Demokratischen Republik Kongo gestorben sein. Auch im benachbarten Uganda wurden Fälle gemeldet. Ein infizierter US-Arzt soll nun in Deutschland behandelt werden. Trauer um Schauspieler Alexander Held. Der München-Morddarsteller ist im Alter von 67 Jahren nach kurzer, schwerer Krankheit gestorben. Das teilte das ZDF mit. Held war auch in zahlreichen anderen Serien und Filmen zu sehen, darunter Der Untergang und Schindlers Liste.
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1: Im Studio Anna Löwer. Nur jeder fünfte Baum in Deutschland ist gesund. Das zeigt der neue Waldzustandsbericht. Damit geht es den deutschen Wäldern weiter schlecht. Bundeslandwirtschaftsminister Alois Rainer sagt:
2: Der Wald hat sich bis heute nicht von den Dürrejahren vollständig erholt. Die Jahre 18 bis 20 wirken nach. Die Auswirkungen des Klimawandels stellen unsere Wälder nach wie vor großen Herausforderungen.
1: Immerhin schlimmer ist es im vergangenen Jahr trotz des ungünstigen Wetters nicht geworden. Rainer spricht von einer stabilen Lage. Fast ein Drittel Deutschlands ist von Wald bedeckt. Die Bundesregierung will mehr Tempo bei der E-Mobilität machen. Deswegen ist jetzt die neue E-Auto-Prämie an den Start gegangen. Je nach Einkommen und Fahrzeug gibt es bis zu 6.000 Euro Zuschuss. Die Prämie gilt auch rückwirkend für Autos, die dieses Jahr neu zugelassen wurden. Bundesumweltminister Carsten Schneider sagt mit Blick auf E-Autos gerade aus Europa und Deutschland:
3: Mit ihnen haben wir die Chance, uns unabhängig von Diesel und Benzin zu machen, von den Weltmärkten, aber vor allen Dingen auch von den Kriegen und unserer Erpressbarkeit, die wir in Teilen haben. Wir werden resilienter als Bundesrepublik Deutschland.
1: Der Jugendschutz im Internet lässt weiter zu wünschen übrig. Mehr als 15.000 Fälle hat die zuständige Meldestelle jugendschutz.net im vergangenen Jahr registriert. Bei den allermeisten Fällen ging es dabei um sexuelle Gewalt, häufig auch um Kinderpornografie. Nach der Hausexplosion in Görlitz ist das Schicksal von drei Menschen weiter ungewiss. Feuerwehr und THW sind nach wie vor im Großeinsatz. Die Retter durchsuchen die Trümmer per Hand. Denn es besteht weiter die Gefahr, dass der Schutt weiter in sich zusammensackt. Manuel Neuer wird offenbar doch als deutsche Nummer 1 zur WM fahren, das berichtet die Bild-Zeitung. Jana Klunikowski mit den Einzelheiten.
4: Wie die Bild schreibt, hat Bundestrainer Julian Nagelsmann diese Entscheidung auch schon dem bisherigen Nationalstammtorhüter Oliver Baumann mitgeteilt. Baumann hatte am Wochenende noch erklärt, er gehe davon aus, als Nummer 1 zur WM zu fahren. Jetzt fährt er wohl als Ersatzkeeper mit. Offiziell wird der deutsche Kader übermorgen bekannt gegeben. Der 40-jährige Neuer war eigentlich 2024 aus der Nationalmannschaft zurückgetreten, hatte zuletzt aber auch Spekulationen über ein Comeback, keine klare Absage erteilt.
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1: Im Studio Anna Löwer. Privathaushalte können ab sofort die neue staatliche Prämie für E-Autos beantragen. Je nach Einkommen, Haushaltsgröße und Fahrzeugmodell gibt es Zuschüsse zwischen 1.500 und 6.000 Euro. Bundesumweltminister Carsten Schneider sagt:
2: Wir haben ein Förderprogramm aufgelegt, das das Ziel hat, für breite Bevölkerungsschichten, nicht nur für die Spitze, sondern gerade für diejenigen, die über mittlere, auch geringere Einkommen verfügen, es möglich zu machen, sich umweltfreundlich, nachhaltig und kostengünstig zu bewegen.
1: Und die neue staatliche Förderung kommt offenbar gut an. Schon kurz nach dem Start gingen hunderte Anträge ein. Nur jeder fünfte Baum in Deutschland ist gesund. Das zeigt der neue Waldzustandsbericht. Damit geht es den deutschen Wäldern weiter schlecht. Sorgenkind bleibt die Kiefer, den Fichten dagegen geht es etwas besser. Fast ein Drittel Deutschlands ist von Wald bedeckt. In Görlitz geht nach der Hausexplosion die Suche nach drei Vermissten weiter. Die beiden Frauen und der Mann werden unter den Trümmern vermutet. Feuerwehr und THW.